0: Kärnten, später Hannover und Neckarsulm. Zudem plant der Konzern künftig nur noch 9 Millionen Fahrzeuge pro Jahr zu bauen. Der 26-Jährige, der den Zugbegleiter Serkan Çağla getötet hat, muss für 10 Jahre ins Gefängnis. Das Landgericht Zweibrücken verurteilte ihn wegen Körperverletzung mit Todesfolge. Im Februar hatte er den Schaffner bei einer Ticketkontrolle in Rheinland-Pfalz so heftig geschlagen, dass dieser kurze Zeit später starb. Frankreich steht als erste Fußballmannschaft im WM-Halbfinale. Das Spiel gegen Marokko hat der Topfavorit mit 2:0 gewonnen. Gegner im Halbfinale ist dann entweder Spanien oder Belgien. Das zweite Viertelfinalspiel steigt heute um 21 Uhr unserer Zeit.
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2: Heute scheint wieder ganz viel die Sonne. Im Laufe des Tages bilden sich nur ein paar harmlose Quellwolken. Die Höchstwerte liegen bei 30 Grad in Oberschwaben und bis zu 34 Grad sind im Baselbiet drin. Und der Radio-Seefunk-Wettertrend für die ganze Heimat. Es bleibt sonnig und heiß mit Temperaturen weiterhin über 30 Grad.
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1: Ich bin Hanna Messerschmidt. VW will künftig nur noch 9 Millionen Fahrzeuge pro Jahr herstellen. Das teilte der Konzern nach seiner Aufsichtsratssitzung mit. Die Modellpalette soll um die Hälfte schrumpfen. Weltweit sollen zudem bis zu 120.000 Jobs auf dem Prüfstand stehen, berichtet die Bild. Neue Details gibt's aber nicht. Kindergeld fürs Neugeborene bei der Familienkasse selbst beantragen, das könnte Eltern bald erspart bleiben. Der Bundestag hat grünes Licht für das automatische Kindergeld gegeben. Künftig soll die Auszahlung nach der Geburt ohne Antrag starten. Der Bundesrat muss noch zustimmen. Der Bundestag kann heute über das Krankenkassensparpaket abstimmen. Grüne und Linke sind mit Eilanträgen in Karlsruhe gescheitert. Sie wollten mehr Zeit für Beratungen. Die Regierung plant Einschnitte im Gesundheitssektor. Fest steht jetzt auch, dass das Heizungsgesetz heute im Parlament landet. Frankreich hat es ins Halbfinale der Fußball-WM geschafft. Das Viertelfinalspiel gegen Marokko hat Frankreich klar für sich entschieden. In Boston stand es am Ende 2:0. Im Halbfinale wartet dann entweder Spanien oder Belgien. In den kommenden Tagen gibt es dann noch die Spiele Norwegen, England und Argentinien, Schweiz.
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2: Heute scheint wieder ganz viel die Sonne. Im Laufe des Tages bilden sich nur ein paar harmlose Quellwolken. Die Höchstwerte liegen bei 30 Grad in Oberschwaben und bis zu 34 Grad sind im Baselbiet drin. Und der Radio Seefunk Wettertrend für die ganze Heimat. Es bleibt sonnig und heiß mit Temperaturen weiterhin über 30 Grad.
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1: Ich bin Hanna Messerschmidt. Guten Morgen. Bei VW werden die Sparpläne offenbar noch größer. Laut Bild sollen weltweit bis zu 120.000 Stellen wegfallen. Außerdem sollen ab 2031 nach und nach 4 deutsche Werke schließen. Zuerst Zwickau und Emden, später Hannover und Neckarsulm. Zudem plant der Konzern künftig nur noch 9 Millionen Fahrzeuge pro Jahr zu bauen. Die Sommerpause ruft. Doch vorher soll das Krankenkassensparpaket noch durch den Bundestag. Heute stimmt das Parlament darüber ab. Grüne und Linke wollten das verschieben, sind aber mit ihren Eilanträgen beim Bundesverfassungsgericht gescheitert. Auch das Heizungsgesetz ist heute Thema im Bundestag. Bei einem schweren Waldbrand in Andalusien sind bisher mindestens 12 Menschen ums Leben gekommen. Einige der Toten wurden in ihrem Auto gefunden. Spanischen Behörden zufolge ist der Brand am Nachmittag in der Nähe von Almeria ausgebrochen. Auch Portugal und Frankreich hatten zuletzt mit Bränden zu kämpfen. Frankreich steht als erste Fußballmannschaft im WM-Halbfinale. Das Spiel gegen Marokko hat der Topfavorit mit 2:0 gewonnen. Gegner im Halbfinale ist dann entweder Spanien oder Belgien. Das zweite Viertelfinalspiel steigt heute um 21 Uhr unserer Zeit.
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2: Heute scheint wieder ganz viel die Sonne. Im Laufe des Tages bilden sich nur ein paar harmlose Quellwolken. Die Höchstwerte liegen bei 30 Grad in Oberschwaben und bis zu 34 Grad sind in Baselbiet drin. Und der Radio Seefunk Wettertrend für die ganze Heimat. Es bleibt sonnig und heiß mit Temperaturen weiterhin über 30 Grad.
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1: Ich bin Hanna Messerschmidt. Guten Morgen. VW will künftig nur noch 9 Millionen Fahrzeuge pro Jahr herstellen. Das teilte der Konzern nach seiner Aufsichtsratssitzung mit. Die Modellpalette soll um die Hälfte schrumpfen. Weltweit sollen zudem bis zu 120.000 Jobs auf dem Prüfstand stehen, berichtet die Bild. Neue Details gibt's aber nicht. Kurz vor der Sommerpause stimmt der Bundestag heute über das Krankenkassensparpaket ab. Schwarz-Rot plant größere Einschnitte im Gesundheitssektor. Auf Versicherte kommen höhere Kosten zu. Auch das Heizungsgesetz ist Thema im Bundestag. Auch langfristig sollen neue Öl- und Gasheizungen eingebaut werden dürfen. Autofahrer müssen am Wochenende wieder mit vollen Straßen rechnen. In weiteren Bundesländern sind die Sommerferien losgegangen. Hamburg, Berlin und Brandenburg sind jetzt gestartet. In Mecklenburg-Vorpommern ist letzter Schultag. Besonders eng wird es heute Nachmittag und morgen Vormittag. Frankreich hat es ins Halbfinale der Fußball-WM geschafft. Das Viertelfinalspiel gegen Marokko hat Frankreich klar für sich entschieden. In Boston stand es am Ende 2:0. Im Halbfinale wartet dann entweder Spanien oder Belgien. In den kommenden Tagen gibt es dann noch die Spiele Norwegen, England und Argentinien, Schweiz.
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2: Heute scheint wieder ganz viel die Sonne. Im Laufe des Tages bilden sich nur ein paar harmlose Quellwolken. Die Höchstwerte liegen bei 30 Grad in Oberschwaben und bis zu 34 Grad sind in Baselbiet drin. Und der Radio Seefunk Wettertrend für die ganze Heimat. Es bleibt sonnig und heiß mit Temperaturen weiterhin über 30 Grad.
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7: Heute scheint wieder ganz viel die Sonne. Im Laufe des Tages bilden sich nur ein paar harmlose Quellwolken. Die Höchstwerte liegen bei 30 Grad in Oberschwaben und bis zu 34 Grad sind in Basel-Biet drin. Und der Radio-Seefunk-Wettertrend für die ganze Heimat. Es bleibt sonnig und heiß mit Temperaturen weiterhin über 30 Grad.
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9: Die Nachricht schreckt immer nur für kurze Zeit auf. Ein riesiger Teppich von Plastikflaschen und anderem Plastikmüll treibt auf dem Meer. Es dauert 450 Jahre, bis sich Plastikflaschen zersetzt haben. Wollen wir das? Dürfen wir dieses Problem den Menschen, die nach uns auf dieser Erde leben, überlassen? Ich denke, nein. Wir sind heute für das verantwortlich, was unsere Kinder morgen vorfinden. Im allgemeinen Sprachgebrauch heißt es Umweltschutz. In religiöser Sprache Bewahrung der Schöpfung. Jeder kann seinen Beitrag dazu leisten. Ich zum Beispiel lasse mir im Geschäft keine Plastiktüte geben oder kaufe meinen Joghurt im Glas statt im Plastikbecher ein. Mit kleinen Schritten können wir jeden Tag die Welt ein wenig besser machen. Wo fangen Sie an? Christian Müller, Katholische Kirche.
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10: Ich bin Gisa Weber. Guten Morgen. Die VW-Beschäftigten sorgen sich weiter um ihre Zukunft. Der Aufsichtsrat hat stundenlang über Sparpläne des Konzerns beraten. Angaben zu Werksschließungen oder Stellenstreichungen machte er danach nicht. Er teilt aber mit, dass VW seine Modellpalette deutlich verringern wird. Laut Bild könnten weltweit bis zu 120.000 Stellen wegfallen. Kurz vor der Sommerpause stimmt der Bundestag heute über das Krankenkassen-Sparpaket ab. Schwarz-Rot plant größere Einschnitte im Gesundheitssektor. Auf Versicherte kommen höhere Kosten zu. Auch das Heizungsgesetz ist Thema im Bundestag. Auch langfristig sollen neue Öl- und Gasheizungen eingebaut werden dürfen. Frankreich steht als erstes Team im Halbfinale der Fußball-WM. Der Top-Favorit gewann sein Viertelfinale gegen Marokko mit 2:0. Gegner in der Runde der letzten vier ist dann entweder Spanien oder Belgien. Beide treffen heute um 21 Uhr unserer Zeit aufeinander. Und jetzt mehr Nachrichten aus unserer Heimat. Mit dem Kinder- und Heimatfest startet heute in Isny im Allgäu eines der traditionsreichsten Feste der Region. Seit mehr als 400 Jahren feiern die Isnier ihr Kinderfest mit Fahrgeschäften, Musik und dem großen Festplatz am Rhein, zu dem auch viele ehemalige Bewohner zurück in ihre Heimat kommen. Aufgrund der für das Wochenende vorhergesagten Temperaturen fährt die Kandertalbahn auch diese Woche ohne die traditionelle Dampflok. Grund ist, dass die Waldbrandgefahr zu hoch ist und es in der Lok für das Personal zu heiß wird. Am Universitätsspital Basel kommt der Operationsroboter Da Vinci künftig in immer mehr Fachgebieten zum Einsatz. Nach der Einführung der robotergestürzten Herzchirurgie zu Jahresbeginn wurde die neueste Robotik erstmals auch für die Brustrekonstruktion eingesetzt. Die meisten Nachrichten aus der Region hören Sie wieder in einer Stunde bei Radio Seefunk.
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11: Ich hätte auch gerne einen Roboter, der Da Vinci heißt. Und damit einen schönen guten Morgen, Laura aus dem Wetterstudio.
12: Guten Morgen.
11: Wie sieht's denn aus momentan? Was sagen denn die Thermometer in der Heimat? Haben wir eine tropische Nacht hinter uns?
12: Ja, hinter uns und auch vor uns. 17 Grad sind es aktuell in Weil am Rhein am Vitra Campus. In Biberach am Eselsdenkmal sind es aktuell 16 Grad. Und in Frauenfeld stehen 18 Grad auf dem Thermometer im Plättli Zoo. Heute lässt sich das Wetter mit drei Worten beschreiben. Sonne, blauer Himmel und Hitze. Bis in den Abend hinein.
11: Das sind vier. Blauer Himmel, das sind vier.
12: Bis in den Abend hinein bleibt es angenehm warm. Und auch in der Nacht kühlt es kaum ab. Vom Südschwarzwald bis ins Westallgäu gibt es vielerorts eine tropische Nacht mit Temperaturen über 20 Grad. Und heute steigen die Höchsttemperaturen auf 33 Grad. Und der Radio-Seefunk-Wochenendwettertrend für die ganze Heimat. Das Wochenende bringt weiterhin strahlenden Sonnenschein und hochsommerliche Temperaturen. Also perfektes Wetter für See, Freibad oder Eisdiele.
11: Genau.
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11: Wir schauen mal eben kurz an den Wegesrand. Es gibt auch schon zwei Blitzer heute Morgen. Um kurz nach sechs stehen sie auf der B314 zwischen Beuren am Ried und Blumfeld und an Insingen in der Fichtenstraße.
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11: Und das sieht aktuell ganz gut aus. Keine Störungsmeldungen, die uns vorliegen. Wenn Sie allerdings so früh schon was entdeckt haben, her damit. Staus und Blitzer gehen per Telefon oder WhatsApp direkt an uns über die 07531 28 65 33. Wir melden die Blitzer hier immer zuerst und wünschen allen unterwegs eine gute und eine sichere Fahrt.
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11: Nein, Trixi ist immer noch im wohlverdienten Urlaub. Laura ist da. Sag mal, Laura, spinne ich oder ist heute schon wieder Freitag?
12: Ich glaube beides.
11: Auf jeden Fall. Ne? Heute, dieser Morgen, der steht im Zeichen von zwei Worten, nämlich Rolling Stones. Die bringen heute ihr 25. Studioalbum raus. Und das ist ganz klar, dass wir da mal reinhören werden heute Morgen. Und zwar stündlich mit einem der neuen Songs aus diesem Album, das wir Ihnen heute Morgen vorstellen. Und damit einen guten Start rein in den Freitag Richtung Hitzewochenende.
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0: Richtung Wochenende geht's. Hier ist Radio Seefunk, einfach die beste Musik. 6:12. Guten Morgen.
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0: Da schauen wir doch direkt mal drauf. Heute ist der 10. Juli 2026. Laura Mink aus dem Wetterstudio ist bei mir. Schönen guten Morgen auch nochmal an dich. Ja.
2: Guten Morgen.
0: Wir gucken mal drauf. Wichtig heute im Bundestag. Da wird abgestimmt und zwar abschließend über die Reform der gesetzlichen Krankenkasse und beziehungsweise der Krankenversicherung. Und es wird abgestimmt über das neue Heizungsgesetz. Und das ist ja auch wirklich höchst umstritten gewesen. Heute ist da ein Abschluss zu erwarten. Schauen wir doch mal in die Heimat. Was hast du denn gefunden?
2: Ja, heute startet das legendäre Welfenfest in Weingarten. Das gibt's dann auch später bei uns in den 1000 Highlights um 8.40 Uhr. Dort gibt es einen großen Rummel, viel Blasmusik und zum Ende hin dann eine große Lasershow mit Musik.
0: Also, das ist so ein Termin, den kann man direkt mal wahrnehmen bei uns in der Heimat. Sportlich wird's heute natürlich auch wieder, beispielsweise auch. Und das ist natürlich auch nicht so ganz unwichtig. Beim Tennisturnier in Wimbledon, da steht Alexander Zverev heute im Halbfinale gegen den Briten Arthur Ferry, hat also Chancen, ins Finale einzuziehen. Da drücken wir natürlich feste die Daumen. Bei der Fußball-WM läuft natürlich auch wieder ein Viertelfinalspiel. Heute Abend Spanien gegen Belgien. Anstoß ist um 21 Uhr und es ist ein großer Tag heute für alle Fans der Rolling Stones, denn das 25. Studioalbum der Altrocker kommt raus. Foreign Tongues heißt's und wir hören heute Morgen immer mal wieder rein. Jede Stunde gibt's hier heute Morgen bei Sven und Laura am Morgen einen der neuen Songs von den Rolling Stones. Und das klären wir auch gleich zum ersten Mal in dieser Stunde um 20 nach 6. Schönen guten Morgen. Guten Morgen. Hier ist Radio Seefunk, einfach die beste Musik. Ja.

0: Freitagmorgen, hier ist Radio Seefunk und wir kommen zu den Unkaputtbaren, sage ich immer so schön. Ja, wie lange sind die Herrschaften jetzt schon unterwegs? Gefühlt ein Jahrhundert lang. Die Rolling Stones, heute an diesem 10. Juli, bringen sie ihr 25. Studioalbum auf den Markt, das heißt Foreign Tongues. Und wir hören heute Morgen in jeder Stunde immer mal wieder mit einem neuen Song rein und hören natürlich auch die Altmeister. Keith Richards beispielsweise hat über den Albumtitel Foreign Tongues Folgendes erklärt. Das soll's bedeuten.
1: Was wir mit dem Album ausdrücken wollen, ist schwer zu beschreiben. Natürlich versucht man, etwas von dem einzufangen, was innerhalb der Band passiert und auch von dem, was in der Welt um uns herum geschieht. Aber Songs sind merkwürdig gewesen. Man beginnt damit, sie zu schreiben und irgendwann entwickeln sie ein Eigenleben. Dann scheinen sie ihren eigenen Weg zu gehen und sich gewissermaßen selbst weiterzuschreiben.
0: Ja, bei den Stones hat jeder Song sein eigenes Wesen und eines dieser Wesen von der neuen Platte haben wir jetzt hier mit dabei. Hier sind die Rolling Stones aus dem 25. Studioalbum Foreign Tongues. Jetzt den Hit, ja, und es wird einer, sage ich jetzt mal, Jealous Lover. Schönen guten Morgen. Mit der neuen von den Rolling Stones. 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

aus dem neuen Album Foreign Tongues, die Rolling Stones und Jealous Lover. Ja, da rocken wir doch direkt weiter an diesem Freitagmorgen. Es geht ja schließlich Richtung Wochenende. Einfach die beste Musik jetzt von Judas Priest bei Radio Seefunk. 6:24 Uhr, gleich 5 Minuten vor 6:30 Uhr.

0: Freitagmorgen mit Radio Seefunk Richtung Wochenende. Gleich hier ab 6:30 mit dabei, unter anderem Kool & The Gang mit einem 80er gute Laune Song. Fresh. Außerdem aus den 80ern Rock von den Dexys Midnight Runners. Und natürlich aus unserem Lieblingsjahrzehnt auch Pop mit dabei. Pop aus den 80ern von Tina Turner auch gleich ab 6:30. Das ist einfach die beste Musik bei Radio Seefunk.
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0: Und das kommt heute Morgen von Laura aus der Wetterredaktion. Guten Morgen.
19: Guten Morgen. 19 Grad sind es am Dreiländermuseum in Lörrach. In Wangen am Allgäu-Stadion sind es 16 Grad und 12 Grad sind es in Steinen am Vogelpark. Sommer wie aus dem Bilderbuch. Sonnenschein von früh bis spät, tiefblauer Himmel und dazu jede Menge Hitze. Selbst nach Sonnenuntergang bleibt es warm und in der Nacht gibt es kaum Abkühlung. Die Spitzenwerte liegen heute bei 33 Grad. Und der Radio-Seefunk-Wochenendwettertrend für die ganze Heimat. Auch am Wochenende bleibt sonnig, trocken und sommerlich heiß.
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0: Und ich habe folgende Blitzer für Sie. Die stehen aktuell auf der B314 zwischen Beuren am Ried und Blumfeld. Außerdem in Schaffhausen Süd in der Bahntalstraße. Noch ein Blitzer frisch reingekommen von Radio Seefunk-Hörer Rainer. In Singen in der Fichtenstraße steht der Blitzer und dann noch in Ramsen kurz vor der Tankstelle.
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0: Und dann schauen wir mal ganz kurz noch auf die Straßen. Wir haben natürlich wieder die B34 30 mit dabei. Auch heute Morgen zwischen Waldshut und Tingen 3 Kilometer Stau, müssen so ein paar Minuten mehr Zeit einplanen. Und es klemmt auch mal wieder auf der A1 in der Schweiz zwischen Dietikon und Zürich. Hier 7 Kilometer stockend, knapp 10 Minuten Zeitverlust. Wenn Sie auch was entdeckt haben, Staus, Blitzer, dann gerne her damit. Rufen Sie an oder schicken Sie uns eine WhatsApp, am besten als Sprachnachricht, direkt ins Studio über die 07531 28 65 33. Wir melden die Blitzer hier immer zuerst und wünschen allen unterwegs eine gute und sichere Fahrt.
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0: Trixi ist nach wie vor in Urlaub und das ist auch okay so. Laura ist da. Schönen guten Morgen.
19: Guten Morgen.
0: Und du hast es ja eben schon gesagt, auch heute haben wir wieder Temperaturen weit über der 30-Grad-Marke bei uns in der Heimat. Und deswegen gibt es auch heute bei uns um 10 vor 7 wieder einen Hitzehit. Und den bestimmen Sie. Sie haben die Wahl zwischen drei Sommerhits aus dem Jahr 1985. Die Abstimmung läuft gerade über unseren WhatsApp-Channel und auf Facebook. Möchten Sie gleich um 10 vor 7 lieber Baltimora mit Tarzan Boy hören oder lieber Sandra mit Maria Magdalena oder lieber Paul Hardcastle mit 19? Das waren alles Sommerhits 1985 und einer wird von Ihnen nachher nach oben gewählt. Machen Sie gerne noch mit. Schönen guten Morgen. Hier ist Radio Seefunk. Einfach die beste Musik. Guten Morgen.

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0: Radio Seefunk, einfach die beste Musik an diesem Freitagmorgen. 6.42 Uhr haben wir es gleich. Dieser 10. Juli ist ein besonderer Freitag für sämtliche Fans der Rolling Stones. Denn heute kommt das 25. Studioalbum der Rocklegenden in die Regale der Plattenläden, wenn es sowas überhaupt noch gibt. Damals war es halt so. Foreign Tongues heißt das neue Album. Und wir hören immer mal wieder rein. In jeder Stunde heute Morgen gibt es einen Song daraus, zum Beispiel in der nächsten Stunde um 20 nach 7, da hören wir Divine Intervention von den Stones aus der neuen Platte. Aber wir haben sie auch mal auf der Straße gefragt, am Seerhein, wenn ich Rolling Stones sage, was fällt Ihnen dazu ein, an was denken Sie als allererstes?
1: Wildes Freiheitsgefühl in den 60er Jahren, die Musik unserer Elterngeneration.
2: Eine alte Band und gute Musik, würde ich sagen. Also ich glaube, alle Generationen kennen die.
3: Das ist ja unsere Generation. Was soll ich Negatives über die Rolling Stones sagen. Also so hat unsere Jugend angefangen und so sind wir groß geworden. Ich mag sie sehr.
0: Ja, viele mögen sie, auch generationsübergreifend, wie wir jetzt gerade schon gehört haben. Heute, wie gesagt, kommt das neue Album raus.

13 Minuten vor 7 am Freitagmorgen, an dem der ein oder andere jetzt noch durchlüftet, bevor dann die große Hitze kommt, heute und dann natürlich auch am Wochenende. Trotzdem, starten Sie ganz cool rein in diesen 10. Juli. Hier ist Radio Seefunk, einfach die beste Musik, jetzt von den Dexys Midnight Runners. Come on, all ihnen guten Morgen.

0: Gute Laune von den Nexus Midnight Runners. Um 10 Minuten vor 7, es ist der Freitagmorgen, hier ist Radio Seefunk. Ja. Und unser Hitze-Hit heute Morgen kommt ja aus dem Sommer, in dem Boris Becker zum ersten Mal Wimbledon gewonnen hat. 1985. Drei Sommerhits aus diesem legendären Sommer gab es zur Auswahl. Sie haben über Facebook und den WhatsApp-Channel von Radio Seefunk abgestimmt. Und hier ist das Ergebnis. Auf Platz 3 ist gelandet Paul Hardcastle mit 19. Zweiter Platz ging an Baltimora und Tarzan. Ja, und hier ist ihr Hitze-Hit. Hat mehr Stimmen bekommen als die beiden anderen zusammen. Hier ist der Hitze-Hit für heute, für diesen 10. Juli aus dem Jahr 1985. Sandra mit Maria Magdalena. Kommen Sie cool durch diesen heißen Freitag heute.
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0: mit dem Hitze-Hit von Sandra Richtung Wochenende. Maria Magdalena. Hier ist Radio Seefunk. Schönen guten Morgen an diesem Freitag. Und gleich geht's weiter mit 80er Pop von Wham. Und eine tolle neue Rocknummer. Der Altmeister gibt's auch gleich. Wir hören rein ins neue Album von den Rolling Stones. Und da ist zum Beispiel ein Song drauf, der nennt sich Divine Intervention. Den gibt's gleich hier bei Radio Seefunk um 20 nach 7. Einfach die beste Musik, um perfekt Richtung Wochenende zu starten mit Radio Seefunk. Guten Morgen um 5 Minuten vor 7 jetzt.
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14: Ich bin Gisa Weber. Guten Morgen. Bei VW gibt es nach der Aufsichtsratssitzung weiter keine Klarheit über mögliche Werksschließungen oder Stellenabbau. Rausgekommen ist erstmal offiziell nur ein Zukunftsplan mit vielen Schlagworten wie schlanker und effizienter. Unverantwortlich, so die VW-Betriebsratsvorsitzende Cavallo. Der Bundestag hat ein Gesetz beschlossen, um die Kommunen in Deutschland zu entlasten. Bis 2029 soll jedes Jahr rund 1 Milliarde Euro für Länder und Kommunen bereitstehen, um etwa Schulen und Kitas zu finanzieren. Der Bundesrat muss noch zustimmen. Frankreich steht im Halbfinale der Fußball-WM. Der Top-Favorit besiegte Marokko in seinem Viertelfinale mit 2:0. Im Halbfinale wartet dann entweder Spanien oder Belgien. In den kommenden Tagen gibt es dann noch die Spiele Norwegen-England und Argentinien-Schweiz. Und jetzt mehr Nachrichten aus unserer Heimat. Die ehemalige Graf-Stauffenberg-Kaserne in Sigmaringen könnte wieder Bundeswehrstandort werden. Das Bundesverteidigungsministerium hat das Gelände für die geplante Wiedereinführung des Wehrdienst auf eine Liste möglicher Standorte gesetzt. Die Stadt wertet das als wichtiges Signal. Mit dem Kinder- und Heimatfest startet heute in Isny im Allgäu eines der traditionsreichsten Feste der Region. Seit mehr als 400 Jahren feiern die Isnier ihr Kinderfest mit Fahrgeschäften, Musik und dem großen Festplatz am Rhein, zu dem auch viele ehemalige Bewohner zurück in ihre Heimat kommen. Aufgrund der für das Wochenende vorhergesagten Temperaturen fährt die Kandertalbahn auch diese Woche ohne die traditionelle Dampflok. Grund ist, dass die Waldbrandgefahr zu hoch ist und es in der Lok für das Personal zu heiß wird. Die meisten Nachrichten aus der Region hören Sie wieder in einer Stunde bei Radio Seefunk.
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0: Siehst du mal, Laura, die haben in der Lok auch keine Klimaanlage, ja. So wie wir hier. Schauen wir doch mal auf die Thermometer in der Heimat und damit einen guten Morgen.
4: Morgen, 17 Grad sind es in Singen an der Stadthalle, in Eigelting an der Lochmühle messen wir 19 Grad, in Lenzburg am Schloss Lenzburg 23 Grad. Mehr Sommer geht kaum, Sonne satt, wolkenloser Himmel und Temperaturen zum Schwitzen. Bis spät am Abend bleibt es warm und auch nachts wird es vielerorts nicht kühler als 20 Grad. Die Höchstwerte erreichen heute Temperaturen bis zu 33 Grad und der Radio-Seefunk-Wochenend-Wettertrend für die ganze Heimat. Der Sommer macht keine Pause, auch am Wochenende bleibt sonnig und heiß. Also jetzt schon mal eine Wassermelone kaufen, kalt stellen, dann können Sie die essen, wenn Sie richtig durstig sind und Lust auf Wassermelone haben.
0: Essen? Ich dachte, man setzt sich die auf den Kopf, damit es kühler ist.
4: Oh, ja, kann man auch machen.
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0: Sven, du wirst wieder albern. Schau auf die Blitzer. Von denen gibt es ein paar. Zum Beispiel auf der B33 zwischen Allensbach West und Allensbach Mitte. Auf der B314 zwischen Beuren am Ried und Blumfeld. Außerdem in Schaffhausen Süd, in der Bahntalstraße, in Singen in der Fichtenstraße. Dankeschön an Radio Seefunkhörer Klaus. In Blitzenreuth in der Wolpertswenderstraße steht jetzt auch ein Blitzer. Und dann haben wir noch den Blitzer, den uns Radio Seefunkhörerin Cindy gemeldet hat. Und zwar in Ramsen kurz vor der Tankstelle. Danke.
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0: Auch heute wieder 5 Minuten mehr Zeit einplanen auf der B34 zwischen Waldshut und Tingen, 3 Kilometer Stau. Und dann geht's rüber auf die A1 in der Schweiz zwischen Spreitenbach und Zürich, 4 Kilometer Stau. Hier auch 5 Minuten mehr Zeit einplanen. Alles für einen Freitag jedenfalls sehr übersichtlich, finde ich jedenfalls. Wenn Sie noch was entdeckt haben, was wir jetzt nicht auf dem Schirm haben, dann gerne her damit. Staus und Blitzer per Anruf oder WhatsApp direkt ins Studio an die 07531 28 65 33. Und wir wünschen allen unterwegs eine gute und vor allem eine sichere Fahrt. Kommen Sie gut an.
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0: Die ist nach wie vor in Urlaub. Laura ist da. Schönen guten Morgen. Laura, guten Morgen. Du bist ja auch oftmals mit der Bahn unterwegs.
4: Ja.
0: Und das wird am Wochenende ein bisschen kritisch bei uns in der Heimat, denn vor allem auf der Linie Konstanz-Radolfzell, da ist mit großen Einschränkungen zu rechnen. Und Laura, du bist ja auch oft mit dem Fahrrad unterwegs. Auch da gibt es am Wochenende Einschränkungen bei uns in der Heimat, nämlich auf dem Bodenseeradweg. Was da genau passiert und warum es da Einschränkungen gibt, wie lange das alles dauert, das klären wir gleich hier bei Radio Seefunk um 10:07 und damit einen schönen guten Morgen.
4: Guten Morgen.
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0: Radio Seefunk. Einfach die beste Musik am Freitag, kurz vor dem Wochenende. 7:10 haben wir's. Ja, und am Wochenende, da müssen sich Zugreisende und Radfahrerinnen und Radfahrer zwischen Konstanz und Radolfzell auf Einschränkungen einstellen. Wegen Bauarbeiten fährt dort nämlich von morgen früh bis Montag früh kein Zug. Stattdessen sind Busse im Schienenersatzverkehr unterwegs. Fahrräder können darin allerdings nicht mitgenommen werden. So viel sei schon mal verraten. Zusätzlich bleibt der Bodenseeradweg im Bereich Konstanz-Fürstenberg gesperrt. Die Umleitung führt über die Max-Strohmeier-Straße. Die Sperrung dauert voraussichtlich bis Freitag nächste Woche. Grund dafür sind die Bauarbeiten der Entsorgungsbetriebe Konstanz. Im Bücklepark wird ein neuer Regenwasserkanal unter den Bahngleisen verlegt, um das Gebiet für den zukünftigen Wohnungsbau zu erschließen. Ja, und das gibt's auch alles nochmal ganz bequem zum Nachlesen. Wie immer auf radioseefunk.de.
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0: Radio Seefunk am Freitag, 10. Juli 2026, an dem die Rolling Stones Fans jauchzen, denn das neue Album ist da. Foreign Tongues heißt, erscheint heute und ist mittlerweile das 25. Studioalbum der Rolling Stones, der Altmeister, die irgendwie nicht klein zu kriegen sind, und da freuen wir uns natürlich auch drüber. Generell ist das schon seit Jahrzehnten so, dass da immer wieder, wenn sich die Jungs treffen, um im Studio was Neues aufzunehmen, eine ganz besondere Magie umgibt und die dann auch entsteht, wie uns Keith Richards gesagt hat.
1: Wenn alle zusammen in einem Raum spielen, müssen ständig Entscheidungen getroffen werden, oft ganz ohne drüber zu sprechen. Und genau darin liegt der Reiz, auf diese Weise Platten aufzunehmen. Man stellt die Band einfach gemeinsam in den Raum und alle spielen gleichzeitig. Es gibt keine Synthesizer, keine aufwendigen Tricks. Man stellt die Mikrofone auf und sagt einfach, los geht's.
0: Let's go. Ja, dann würde ich sagen, let's go. Hören wir nochmal rein in das, was da wieder entstanden ist. Foreign Tongues, so heißt das neue Album, und ein Song daraus heißt Divine Intervention. Übrigens, da spielt The Cure Frontmann Robert Smith zusätzlich Gitarre jetzt hier bei uns.
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0: Aus dem Album, das heute erscheint, die Rolling Stones, Foreign Tongues heißt das Album, ist das 25. Studioalbum und daraus haben wir gehört Divine Intervention. Und ich glaube, dieses Album jedenfalls beschleicht mich so langsam, aber sicher das Gefühl, ist richtig geil geworden. Wir hören nochmal rein, ziemlich genau in einer Stunde gibt's nochmal was Neues von den Rolling Stones. Jetzt erstmal einen schönen guten Morgen an diesem Freitagmorgen, wir haben es 5 Minuten vor 7:30.
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0: Vollgas-Song Richtung Wochenende am Freitagmorgen. Dead or Alive hier bei Radio Seefunk. Einfach die beste Musik aus den 80ern, gleich auch von Taylor Dane. Und um kurz nach 7:30 Classic Rock von The Sweets. Ja, da kann das Wochenende kommen. Love is like Oxygen, gleich hier bei Radio Seefunk. Und damit einen wunderschönen guten Morgen an diesem immer wärmer werdenden Freitag.
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0: Und das kommt auch heute Morgen wieder von Laura aus dem Wetterstudio. Schönen guten Morgen.
10: Guten Morgen. 20 Grad sind es in Waldshutingen an der Stadthalle. In Eimeldingen am Gasthaus zum Löwen sind es 18 Grad. Und in Schaffhausen messen wir 19 Grad am alten Zeughaus. Das Wetter kann heute anhand einer Schlagzeile abgelesen werden, denn strahlender Sonnenschein und jede Menge Sommerhitze. Dazu bleibt es auch in der Nacht ungewöhnlich mild. Vom Südschwarzwald bis ins Westallgäu gibt es vielerorts eine Tropennacht so um die 21 Grad. Die Höchstwerte liegen heute bei 33 Grad. Und der Radio Seefunk Wochenendwettertrend für die ganze Heimat. Das Wochenende präsentiert sich genauso sommerlich. Viel Sonne und Temperaturen deutlich über 30 Grad.
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0: Und ich habe folgende Blitze für Sie. Die stehen auf der B14 in Windeck, auf der B32 auf Höhe von Herbertingen. Dankeschön an Radio Seefunk-Hörerin Anja. Auf der B33 wird geblitzt zwischen Allensbach West und Allensbach Mitte. Dankeschön an Radio Seefunk-Hörer Ralf. Die B314 haben wir zwischen Beuren am Ried und Blumfeld wird geblitzt. Außerdem auf der Strecke zwischen Rotheitlen und Waldburg in Schaffhausen Süd in der Bahntalstraße. In Singen, in der Fichtenstraße und dann noch der Blitzer in Ramsen kurz vor der Tankstelle. Den hat uns Radio Seefunk-Hörer Ulf gemeldet. Vielen Dank.
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0: Und wir schauen kurz auf die Straßen und jetzt hat sich hier so ein bisschen das System aufgehängt. Ah nee, da kommt was. Auf der B34 zwischen Waldshut und Tingen nach wie vor 3 Kilometer Stau, 5 Minuten mehr Zeit einplanen. Und dann haben wir noch in der Schweiz die A1 zwischen Dietikon und Zürich, 4 Kilometer Stau. Hier dauert es rund 8 Minuten länger. Das war's. Wenn Sie noch was entdeckt haben, gerne her damit. Melden Sie Staus und Blitzer per Anruf oder WhatsApp direkt ins Studio über die 07531 28 65 33. Die Blitzer gibt es bei uns immer zuerst und wir wünschen allen unterwegs eine gute und vor allem eine sichere Fahrt. Kommen Sie gut an. 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
12: Die in Urlaub ist, Laura Mink ist da. Schönen guten Morgen.
10: Guten Morgen.
12: Laura, wie ist das denn? Also manchmal ärgert man sich ja, wenn in der Stadt irgendwie was umgebaut ist und man sagt sich hinterher, ah, das hätte man besser machen können.
10: Ja.
12: Würdest du dir auch manchmal so ein bisschen mehr Mitspracherecht wünschen?
10: Auf jeden Fall.
12: Ja. Und genau das passiert an diesem Wochenende in Weingarten. Über was da entschieden wird und wer da alles gefragt wird, das hören wir gleich hier noch in dieser nächsten halben Stunde um 10 vor 8 und um 20 vor natürlich eine neue Ausgabe von der Hit History. Heute gehen wir in die 90er mit einem Mega-Rocksong von Edwin Collins, A Girl Like You, und die ganze Entstehungsgeschichte gibt es natürlich auch dazu. Und damit einen schönen Freitagmorgen.
10: Einen schönen guten Morgen.
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0: Einen schönen guten Morgen am Freitag. 10. Juli 2026, 7.41 Uhr.
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2: 10. Juli 1995. Edwin Collins steigt mit A Girl Like You in die Charts ein.

Was wäre die Popmusik ohne die mysteriöse Frau, die von einem Mann besungen wird? Man weiß nicht, ob es diese Frau wirklich gibt oder nicht, aber das ist eigentlich auch egal. Die Frau wird so beschrieben und angehimmelt, dass sich erstmal alle Frauen, die im Publikum stehen, angesprochen fühlen. Meint er mich, der Typ auf der Bühne? So einen Song schreibt Anfang der 90er auch Edwin Collins und landet damit seinen größten Hit, der ihm fast aber noch genommen wird. Denn der Song kommt zwar schon ganz gut an, aber das Label will mehr und überlegt deswegen, Iggy Pop eine weitere Version aufnehmen zu lassen, um mit seinem Namen noch ein bisschen mehr Reichweite zu generieren. Aber die Version von Edwin Collins kommt dann doch noch nach vorne. Zumindest für das Label kommt das ziemlich überraschend. Und so landet Edwin Collins mit A Girl Like You also doch noch seinen größten Hit.

0: Der 10. Juli damals 1991, ein Riesentag für Edwin Collins. Die Geschichte zu seinem Mega-Hit A Girl Like You haben wir gerade in der Hit-History gehört. Starten Sie gut rein in den Freitagmorgen. Wir haben es jetzt 14 Minuten vor 8.
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0: Power Rock für den Freitagmorgen. Radio Seefunk, einfach die beste Musik, 8:10. Und damit einen schönen guten Morgen. Die Stadt Weingarten hat große Pläne für den Charlottenplatz. In den nächsten Jahren soll dort ein neuer Knotenpunkt entstehen, an dem Busse halten und es ein Angebot gibt, beispielsweise für Carsharing, für Leihräder und Ladestationen für E-Autos, um dort natürlich die Mobilität etwas einfacher zu machen. Und bevor diese Pläne umgesetzt werden, sind erstmal die Menschen aus Weingarten gefragt. Mit einer Umfrage möchte die Stadt nämlich erfahren, wie die Leute dort aktuell den Charlottenplatz nutzen und was sie sich für die Zukunft wünschen. Und mitmachen kann da jeder noch bis Ende des Monats. Den Link zur Umfrage für alle, die das betrifft und die da mitmachen möchten aus Weingarten, finden Sie natürlich auf radioseefunk.de. Und weitere Meldungen aus unserer Heimat gibt es natürlich auch gleich wieder hier bei uns in ein paar Minuten 8:00 von meiner Kollegin Lisa Weber.
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Der Freitagmorgen mit Radio Seefunk unterwegs Richtung Wochenende und das wird heiß auch heute. Temperaturen schon über 30 Grad, 33, keine Seltenheit. Das heißt, denken Sie dran, Getränke einzukaufen heute. Viele Getränke. Denken Sie dran, die Kühlfächer zu präparieren, dass genug Eis im Haus ist. Und denken Sie dran, sich ein kühles Plätzchen vielleicht jetzt schon auszusuchen für den Nachmittagabend heute. Hier ist Radio Seefunk. Classic Rock kommt jetzt von The Sweet mit Love is Like Oxygen. 5 Minuten vor 8, guten Morgen.

0: Guten Morgen. 8:03 haben wir. Hier ist Radio Seefunk und gleich hören wir nochmal in das neue Album rein von den Rolling Stones. Heute kommt's raus. In the Stars ist einer der Songs drauf. Und 8:20 gibt's den hier in voller Länge. Ja, In the Stars von den Altmeistern. Außerdem 80er Pop von Billy Ocean. Ja, das ist doch der richtige Soundtrack für so einen tropisch heißen Freitag, den wir erwarten. Caribbean Queen, gleich hier bei uns, bei Radio Seefunk. Einfach die beste Musik von Billy Ocean ab 8 gleich.
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9: Ich bin Gisa Weber. Guten Morgen. Bei VW gibt es nach der Aufsichtsratssitzung weiter keine Klarheit über mögliche Werksschließungen oder Stellenabbau. Konzernchef Blume teilte lediglich mit, dass VW künftig unter anderem weniger Modelle anbieten will. Berichte über mindestens 100.000 Jobs, die wegfallen sollen, ließ er unkommentiert. Der Schiffsverkehr durch die Straße von Hormuz ist wieder fast vollständig unterbrochen. Wegen der jüngsten gegenseitigen Angriffe zwischen den USA und dem Iran konnten zuletzt nur wenige Frachter die Meeresenge passieren. Der Ölpreis reagiert trotzdem überraschend gelassen und ist sogar leicht gefallen. Frankreich steht im Halbfinale der Fußball-WM. Der Top-Favorit besiegte Marokko in seinem Viertelfinale mit 2:0. Im Halbfinale wartet dann entweder Spanien oder Belgien. Das entscheidet sich heute Abend. In den kommenden Tagen gibt es dann noch die Spiele Norwegen-England und Argentinien-Schweiz. Und jetzt mehr Nachrichten aus unserer Heimat. Am Universitätsspital Basel kommt der Operationsroboter Da Vinci künftig in immer mehr Fachgebieten zum Einsatz. Nach der Einführung der robotergestürzten Herzchirurgie zu Jahresbeginn wurde die neueste Robotik erstmals auch für die Brustrekonstruktion eingesetzt. Die ehemalige Graf-Stauffenberg-Kaserne in Sigmaringen könnte wieder Bundeswehrstandort werden. Das Bundesverteidigungsministerium hat das Gelände für die geplante Wiedereinführung des Wehrdienst auf eine Liste möglicher Standorte gesetzt. Die Stadt wertet das als wichtiges Signal. Mit dem Kinder- und Heimatfest startet heute in Isny im Allgäu eines der traditionsreichsten Feste der Region. Seit mehr als 400 Jahren feiern die Isnier ihr Kinderfest mit Fahrgeschäften, Musik und dem großen Festplatz am Rhein, zu dem auch viele ehemalige Bewohner zurück in ihre Heimat kommen. Die meisten Nachrichten aus der Region hören Sie wieder in einer Stunde bei Radio Seefunk.
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0: Und das kommt auch heute Morgen an diesem Freitag von Laura Mink. Schönen guten Morgen.
11: Guten Morgen. In Überlingen messen wir 19 Grad am Hänselebrunnen. 21 Grad sind es in Görwil an der Gemeinde. Und in Bradeln an der Salzkammer sind es 30 Grad. Sommer wie aus dem Bilderbuch. Sonnenschein von früh bis spät, tiefblauer Himmel und dazu jede Menge Hitze. Selbst nach Sonnenuntergang bleibt es warm und in der Nacht gibt es kaum Abkühlung, so um die 20 Grad. Die Spitzenwerte liegen heute bei 33 Grad. Und der Radio-Seefunk-Wochenendwettertrend für die ganze Heimat. Auch am Wochenende bleibt sonnig, trocken und sommerlich heiß, so um die 35 Grad. Also wenn Sie sich da mal abkühlen wollen, dann greifen Sie doch zum Kühlpack und legen Sie sich den mal in den Nacken rein.
0: Absolut, ja. Und wenn du Hitze sagst, Laura, dann kriege ich richtig Lust auf Hitze. Das finde ich dann gar nicht mehr so schlimm irgendwie.
11: Ja, dann
0: wenn
11: ist
0: ich,
11: doch toll.
0: Wenn ich Hitze sage, dann sage ich Hitze. Und du sagst Hitze. Und dann freue ich mich auf die Hitze. Ja, super.
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0: Aber wenn ich dann schwitze, dann mag ich die Hitze nicht mehr so sehr. Wir schauen mal kurz an den Wegesrand. Wir haben einen Blitzer auf der B14 stehen und zwar in Windeck. Dann auf der B31 frisch dazugekommen, der Blitzer zwischen Geisingen und Gutmadingen. Dankeschön an Radio Seefunk-Hörer Hajo. Die B32 haben wir auch noch mit dabei. Da steht der Blitzer auf Höhe Herbertingen. Die B33 zwischen Allensbach West und Allensbach Mitte. Dankeschön an Radio Seefunk-Hörerin Sandra. Und dann haben wir noch den Blitzer auf der B314 zwischen Beuren am Ried und Blumfeld.
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0: Auf der B34 klemmt es nach wie vor zwischen Waldshut und Lauchringen. 6 Kilometer Stau, mittlerweile 10 Minuten Zeitverlust. Und dann haben wir noch in der Schweiz die A1 zwischen Didikon und Zürich. 6 Kilometer Stau auch hier. Dauert gut 5 Minuten länger. Wenn Sie auch noch was entdeckt haben, was wir jetzt nicht auf dem Schirm haben, dann melden Sie es. Staus und Blitzer per Anruf oder WhatsApp direkt ins Studio über die 07531 28 65 33. Allen unterwegs wünschen wir eine gute und vor allem eine sichere Fahrt. Kommen Sie gut an.
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0: Nein, Trixi ist im Urlaub. Kommt auch nächste Woche noch nicht zurück, hoffe ich doch jedenfalls. Sie soll ja ein bisschen länger in Urlaub bleiben. Ja. Laura ist da, schönen guten Morgen.
11: Guten
0: du
11: Morgen.
0: Hast uns gleich was mitgebracht, das nennt sich Street Art Festival. Kannst du uns das mal übersetzen oder soll ich das machen?
11: Also das ich kann es kurz übersetzen.
0: Straßenmalerei oder
11: ja,
0: so?
11: Ja genau, das sind so lauter Kunstwerke auf der Straße und manche sind in 3D, manche sind einfach so aufgezeichnet und das sind von Profis bis einfach
0: Hobby-Künstler
11: dabei. Ja. Genau.
0: Und das findet tatsächlich statt dieses Wochenende bei uns in Blumberg in der Heimat. Mehr dazu gleich um 10 nach 8 und damit einen schönen guten Morgen kurz vor dem Wochenende.
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0: Einen schönen guten Morgen am Freitag, kurz vor dem Wochenende. Hier ist Radio Seefunk, einfach die beste Musik um 12 nach 8. Ja, an diesem Wochenende ist einiges los bei uns in der Heimat, beispielsweise in der Stadt Blumberg. Da findet nämlich eine riesige Open-Air-Galerie statt. Ja, das Street Art Festival startet. Das größte Straßenmaler-Festival in Süddeutschland, bei dem die ganze Stadt in eine kunterbunte und familienfreundliche Atmosphäre verzaubert wird. Alexandra Bouillon ist die Gesamtkoordinatorin des Festivals. Alexandra, was erwartet die Besucherinnen und Besucher denn genau?
1: Wir haben tolle Streetart-Künstler im Amateurbereich und im Profibereich. Wir haben ein buntes Rahmenprogramm auf der Bühne. Auf der Straße an sich haben wir auch noch viele Straßenkünstler, die im Bereich Akrobatik oder Musik auch noch Darbietungen bringen. Für die Kulinarik sind die Blumberger Vereine und Gastrobetriebe zuständig.
0: Ja, und egal ob Hüpfburg oder doch lieber ein Konzert von The Soul Machine, groß und klein kommen gleichermaßen am Wochenende in Blumberg auf ihre Kosten. Und für alle, die die Entstehung der ganzen Geschichte mal live mitverfolgen wollen, die Bilder gibt's nämlich bei uns auf radioseefunk.de. Da ist eine Webcam vom Marktplatz Blumberg und da kann man sich dann anschauen, wie sich das dann so alles jetzt schon entwickelt hat. Und dann am besten natürlich selber vorbeigehen am Wochenende.
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0: Weltmeister Carlos Santana. Nächstes Jahr wird er dann auch 80 Jahre alt. Und das ist hier einer seiner größten Hits, Samba Party. Radio Seefunk, einfach die beste Musik. Ja, die 80, die hat Keith Richards von den Stones schon lange hinter sich, aber er ist nach wie vor fit und steht auf der Bühne. Und jetzt gibt's auch, nämlich heute, ein neues Album von den Rolling Stones. Es ist das 25. Studioalbum, heißt Foreign Tongues. Und Keith Richards hat zu diesem Album mal so generell über das Songschreiben Folgendes gesagt.
1: We'd finished the tour in 24 and in 25
2: we Wir hatten die Tour 2024 beendet und uns 2025 nicht besonders oft gesehen. Als wir dann gesagt haben, lass uns wieder zusammen aufnehmen, ging es zunächst darum, zusammenzukommen und zu schauen, welche Songs und welche Ideen hast du so im Gepäck? Dann sitzen wir zusammen und arbeiten an den Stücken und geben ihnen eine Form. Oft bringt einer von uns einen Song mit und sagt, der ist noch nicht fertig. Und dann sagt vielleicht Mick, Moment, ich habe hier noch einen Part, der könnte dazu passen. Und plötzlich merkt man, obwohl man auf verschiedenen Seiten der Welt war, hat man im Grunde denselben Song geschrieben.
0: Ja, und das hat sehr offensichtlich auch bei diesem neuen Album Foreign Tongues funktioniert. Wir hören noch mal rein, da ist ein wunderbarer Song mit dabei, heißt In the Stars. Und auch das Musikvideo dazu ist sehr sehenswert. Es spielt in den 70er Jahren und naja, das ist ja schon eine Zeit lang her. Deshalb haben sich die Stones auch so ein bisschen jünger gemacht in diesem Video. Sehen alle wieder wie frisch aus dem Ei gepellt aus. Ist eine schöne Party, die da praktisch dann im Video zu sehen ist. Und den Song dazu, den hören wir jetzt aus dem neuen Album. Hier sind die Stones mit In the Stars. Und das Album ist heute überall erhältlich. Das komplette.
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0: Aus dem Album Foreign Tongues, das heute erscheint, die Rolling Stones in the Stars bei Radio Seefunk. Und damit einen schönen guten Morgen. Und so geht's gleich ab 8:30 weiter. Mit einem Pop-Ohrwurm von Texas, Inner Smile. Und auf dem Weg Richtung Wochenende natürlich auch eine 80er-Portion Rock mit im Gepäck. Broken Wings, Mr. Mister, gleich hier. Und das ist einfach die beste Musik an diesem Freitag bei Radio Seefunk.
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0: Und das kommt heute Morgen von Laura Mink. Schönen guten Morgen.
14: Guten Morgen. 21 Grad messen wir gerade in Friedrichshafen an der Schlosskirche. In Schlier am Bohlweiher sind es 12 Grad und in Wittenbach am Kindergarten Kornbühl 19 Grad. Mehr Sommer geht kaum. Sonne satt, wolkenloser Himmel und Temperaturen zum Schwitzen. Bis spät am Abend bleibt es warm und auch nachts wird es vielerorts nicht kühler als 20 Grad. Die Höchstwerte erreichen heute Temperaturen bis zu 33 Grad. Und der Radioseefunk Wochenendwettertrend für die ganze Heimat. Der Sommer macht keine Pause, auch am Wochenende bleibt es sonnig und heiß. Also am Wochenende vielleicht einen Eiskaffee trinken oder einen Sundowner einnehmen.
0: Oh, das wäre doch was. Da bin ich dabei.
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0: Eiskaffee, Sundowner. Alles klar, habe ich notiert. So, jetzt gucken wir mal eben kurz noch an den Wegesrand. Wir haben beispielsweise noch einen Blitzer auf der B14 stehen in Windeck, auf der B31 zwischen Geisingen und Gutmardingen. Auf der B32 wird geblitzt auf Höhe von Herbertingen. Dankeschön an Radioseefunkhörer Paul. In Blitzenreute wird geblitzt, in der Wolpertswender Straße, in Weingarten, in der Wolfegger Straße, in Ramsen kurz vor der Tankstelle und dann haben wir noch den Blitzer auf der A1 in der Schweiz zwischen Frauenfeld West und Attikon. Dankeschön an Radioseefunkhörer Ulf.
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0: Vorsicht auf der A96 zwischen Lindau und Sigmarszell. Hier sind Gegenstände auf der Fahrbahn. Da bitte vorsichtig vorbeifahren. Die B31 haben wir dabei zwischen Friedrichshafen und Immenstadt. 3 Kilometer Stau, 5 Minuten mehr Zeit einkalkulieren. Und 10 Minuten plus auf der B34 zwischen Waldshut und Hingen. 6 Kilometer Stau dort. Und dann haben wir nach wie vor die A1 in der Schweiz zwischen Effretikon und Zürich. Auch hier 6 Kilometer Stau. Gut 5 Minuten mehr Zeit einplanen. Wenn Sie unterwegs auch noch was entdeckt haben, Staus oder Blitzer, dann melden Sie es einfach, rufen Sie uns gerne an oder noch besser, schicken Sie uns eine WhatsApp als Sprachnachricht direkt ins Studio über die 07531 28 65 33 und wir wünschen allen unterwegs eine gute und vor allem eine sichere Fahrt Richtung Wochenende.
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0: Trixi ist in Urlaub, Laura ist da. Schönen guten Morgen, Laura, schön, dass du da bist. Kennst du eigentlich den Oberbürgermeister Clemens Moll? Nee. Der kommt aus Weingarten und er hat heute richtig viel zu tun, denn da startet heute legendär das Welfenfest. Und da wird in den nächsten Tagen sowas von gefeiert. Was da alles geboten ist, das erzählt uns gleich Trixi in den 1000 Highlights unserer Heimat. Diesen wunderbaren Ausgehtipp fürs Wochenende hat sie uns nämlich hier gelassen. Oder direkt aus dem Urlaub geschickt, ich weiß es nicht. Wir klären es gleich auf um 20 vor 9, wie immer. Schönen guten Morgen.
14: Guten Morgen.
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0: Freitag. Unterwegs Richtung Wochenende. Hier ist Radio Seefunk. Und jetzt haben wir es 8.41 Uhr. Guten Morgen.
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0: Ja, und Trixi hat uns noch ein ganz, ganz besonderes Highlight dagelassen, bevor sie in Urlaub ist.
2: In Weingarten, da startet heute das Welfenfest und geht dann bis einschließlich Dienstag. Und die Welfen, die sind ein Adelsgeschlecht und nach denen ist dann eben auch dieses Fest benannt. Parinda Staudacher-Rall ist die erste Vorsitzende der Welfenfestkommission. Parinda, auf was können sich die Besucherinnen und Besucher denn beim Welfenfest freuen?
3: Es finden verschiedene Programme statt, wie zum Beispiel am Freitag die Fahnenübergabe und der Bürgertreff. Am Sonntag der Welfenlauf, wo die Kinder an so einem Rennen teilnehmen können. Am Montag findet unser großer Festzug statt und mittags ist die Welfinchen-Rallye für die Grundschüler. Und am Dienstag ist eben dann auch noch buntes Treiben auf dem Festplatz und somit ist es ein Programm für groß und klein.
2: Also wenn Sie dieses Wochenende oder Anfang nächster Woche noch nichts vorhaben, dann schauen Sie doch mal in Weingarten beim Welfenfest vorbei.
0: Ja, und mehr der 1000 Highlights unserer Heimat hat Trixi dann auch am Montag wieder für uns. Um 8.40 Uhr gibt es natürlich auch alles jederzeit zum Nachhören auf radioseefunk.de.
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Radio Seefunk, einfach die beste Musik von Eddie Grant. Gimme Hope, Joanna. 9:10 haben wir es. Gleich ab 9 geht's hier weiter mit ihrem Engel bei der Arbeit, Anna Engel. Und das war's für mich. Ich wünsche ein tolles Wochenende. Auch wenn es richtig heiß wird, kommen Sie gut durch die Hitze und bewahren Sie einen kühlen Kopf jederzeit. Wenn Sie mögen, hören wir uns Montag wieder ab 6 hier bei Radio Seefunk. Ciao, ciao. Baby.

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15: Ich bin Gisa Weber. Guten Morgen. Bei VW gibt es nach der Aufsichtsratssitzung weiter keine Klarheit über mögliche Werksschließungen oder Stellenabbau. Rausgekommen ist erstmal offiziell nur ein Zukunftsplan mit vielen Schlagworten wie schlanker und effizienter. Unverantwortlich, so die VW-Betriebsratsvorsitzende Cavallo. Hersteller von Handys, Waschmaschinen und anderen Elektrogeräten sollen künftig verpflichtend Reparaturen zum angemessenen Preis anbieten. Das Recht auf Reparatur soll heute im Bundesrat endgültig beschlossen werden. Dort steht unter anderem auch noch der Bau neuer Gaskraftwerke zur Abstimmung. Frankreich steht als erstes Team im Halbfinale der Fußball-WM. Der Top-Favorit gewann sein Viertelfinale gegen Marokko mit 2:0. Gegner in der Runde der letzten vier ist dann entweder Spanien oder Belgien. Beide treffen heute um 21 Uhr unserer Zeit aufeinander. Und jetzt mehr Nachrichten aus unserer Heimat. Aufgrund der für das Wochenende vorhergesagten Temperaturen fährt die Kandertalbahn auch diese Woche ohne die traditionelle Dampflok. Grund ist, dass die Waldbrandgefahr zu hoch ist und es in der Lok für das Personal zu heiß wird. Am Universitätsspital Basel kommt der Operationsroboter Da Vinci künftig in immer mehr Fachgebieten zum Einsatz. Nach der Einführung der robotergestürzten Herzchirurgie zu Jahresbeginn wurde die neueste Robotik erstmals auch für die Brustrekonstruktion eingesetzt. Die ehemalige Graf-Stauffenberg-Kaserne in Sigmaringen könnte wieder Bundeswehrstandort werden. Das Bundesverteidigungsministerium hat das Gelände für die geplante Wiedereinführung des Wehrdienst auf eine Liste möglicher Standorte gesetzt. Die Stadt wertet das als wichtiges Signal. Die meisten Nachrichten aus der Region hören Sie wieder in einer Stunde bei Radio Seefunk.
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8: Und wir haben jetzt schon überall eine 2 davor stehen. Wir messen in Laufenburg an der Burgruine Hauenstein 23 Grad. 23 auch in Lauchringen an der Wickenberghütte und 21 in Thayingen am Zoll. Dazu heute Sommer pur, Sonne pur, Hitze pur. Heute bei 30 bis 33 Grad die Maxi-Werte. Der Radio-Seefunk-Wochenend-Wettertrend für die ganze Heimat. Morgen erreichen wir überall über 30 Grad. Örtlich geht sogar ran an die 34 Grad. Zum Beispiel so Richtung Markgräflerland und Hochrhein. Mit viel Sonnenschein im Bodensee Oberschwaben. Am Hochrhein sind aber ein paar mehr Wolken unterwegs. Und am Sonntag dann die nächste Stufe der Hitzewelle mit bis zu 34 Grad.
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8: In Singen wird in der Überlinger Straße geblitzt. Danke Christine fürs Melden. Blitzer in Weingarten in der Wolfecker Straße, auf der B14 bei Windeck und auf der Straße zwischen Waldburg und Rotheidlen. Danke Tom.
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8: In der Schweiz auf der A1 zwischen Oberwinterthur und der Verzweigung Winterthur. Vorsicht, da hat es einen Unfall gegeben und hier ist gerade Öl am Auslaufen. Und wenn Sie auch noch was entdecken, dann Staus und Blitzer gerne durchgeben. Per Anruf, WhatsApp oder Sprachnachricht in Studio an 07531 28 65 33. Gute Fahrt.
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8: Einen wunderschönen guten Morgen wünsche ich nach einer etwas kürzeren Nacht. Wie das so ist, wenn man halt erst um 22 Uhr anfängt auszugehen, um Fußball zu gucken. Dann hat man aber auch live gesehen, wie Mbappé die Franzosen ins Halbfinale geschossen hat. Und falls Sie auch deswegen noch ein bisschen kleine Augen haben, kein Problem. Wir bringen Sie durch den Arbeitstag. Und zwar mit ganz viel von den Rolling Stones. Die haben ja heute ein neues Album rausgebracht. Und wir werden uns dieses Album mal genauer anschauen und auch immer mal wieder einen neuen Song von diesem Album spielen. Jetzt aber erstmal rein mit Laura Branigan aus den 80ern mit Gloria.
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0: Also diese Stones sind einfach der Wahnsinn. Sie rollen und rollen einfach immer weiter. Guten Morgen hier bei Radio Seefunk bei der Arbeit um 8:45. Ja, und dass die auf der Bühne nicht aufhören wollen, das wissen wir ja. Aber heute haben sie mal eben auch ein neues Album rausgebracht. Das 25. Studioalbum, by the way, mit dem Titel Foreign Tongues. Und wir wollten von Ihnen wissen, was verbinden Sie eigentlich mit den Rolling Stones? Und wir haben uns in Leutkirch mal umgehört.
1: Wildes Freiheitsgefühl in den 60er Jahren. Die Musik unserer Elterngeneration.
2: Eine alte Band und gute Musik, würde ich sagen. Also ich glaube, alle Generationen kennen die.
3: Das ist ja unsere Generation. Was soll ich Negatives über die Rolling Stones sagen? Also so hat unsere Jugend angefangen und so sind wir groß geworden. Ich mag sie sehr.
0: Und ihr Stones-Moment, schicken Sie gerne Ihre Geschichte, Ihre Erinnerung mit den Rolling Stones per WhatsApp-Sprachnachricht an 0753 1 28 65 33. Und jetzt wollen wir natürlich mal exklusiv reinhören in das neue Album Foreign Tongues und haben uns da auch jetzt einen wunderschönen Song ausgesucht. Die Kritiker sind sich übrigens einig, Foreign Tongues ist Stones pur, es ist unverkennbar und sie haben einfach weiterhin diese ganz kraftvollen Riffs. Und wir hören jetzt von diesem Album Chalice Lover. Hier sind die Rolling Stones bei Radio Seefunk.
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0: Für alle, die am Wochenende eine Radtour geplant haben oder mit dem Zug fahren wollen, Obacht, es gibt Streckensperrungen zwischen Konstanz und Radolfzell. Was genau da geplant ist an Sperrungen, dazu gleich mehr um 9:45 hier bei Radio Seefunk. Einfach die beste Musik.
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0: Geblitzt wird in Hagen in der Wittinger Straße. Auf der B14 Höhe Windeck steht ein Blitzer. Danke an Radio Seefunk-Hörer Erik fürs Durchgeben. Und auf der Straße zwischen Waldburg und Rotheidlen.
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0: Auf der deutschen Seite sieht's gut aus, aber ich habe 2 Meldungen von der Schweiz. Einmal A1 zwischen Oberwinterthur und der Verzweigung Winterthur hat es einen Unfall gegeben. Vorsicht, hier läuft Öl aus und deswegen staut es sich hier auch. Hier sind 15 Minuten Zeitverlust. Und A1 zwischen Dietikon und Zürich ebenfalls Stau, 19 Minuten plus. Melden auch Sie gerne Staus und Plätze per Anruf, WhatsApp oder Sprachnachricht in Studio 0753 128 65 33 aus der Schweiz natürlich mit plus 49 davor. Gute Fahrt!
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0: Radiosiefunk, einfach die beste Musik um 9.43 Uhr mit Lenny Kravitz und Stillness of Heart. An diesem Wochenende kommt es zwischen Konstanz und Radolfzell zu Streckensperrungen bei der Bahn und das betrifft nicht nur die Zugfahrer. Yannick Lammer aus der Redaktion, was ist denn da geplant?
1: Ja, von morgen früh bis Montagmorgen fährt kein Zug. Ein Schienenersatzverkehr mit Bussen wird es aber geben. Und wichtig zu wissen, in den Bussen können keine Fahrräder mitgenommen werden. Gerade am Wochenende sind ja immer wieder viele Ausflügler unterwegs zwischen Radolfzell und Konstanz. Apropos Fahrrad, für alle, die am Wochenende eine Radtour auf die Reichenau planen, kommt die Sperrung des Bodenseeradwegs hinzu. Die Umleitung führt vom Bahnhof Fürstenberg und dem Abzweig Weierhofstraße für den Fuß- und Radverkehr in beide Richtungen auf die Max-Strohmeier-Straße. Das gilt voraussichtlich noch bis nächsten Freitag, 17. Juli.
0: Mhm. Und warum diese Sperrung?
1: Ja, weil es in Fürstenberg Bauarbeiten der Entsorgungsbetriebe Konstanz gibt. Im Bereich Bücklepark wird ein neuer Regenwasserkanal unter den Bahngleisen verlegt, um den zukünftigen Wohnungsbau zu erschließen.
0: Dann gilt also am Wochenende lieber etwas mehr Zeit einplanen, egal ob mit dem Zug oder mit dem Fahrrad zwischen Konstanz und Radolfzell.
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0: Einen schönen Freitagvormittag wünsche ich mit Radio Seefunk. Einfach die beste Musik gleich mit 80er Rock von Billy Idol. Das ist was? Mit White Wedding und ein Oscar-nominierter Popsong, Joe Cocker und Jennifer Lawrence mit Up Where We Belong. Hören wir dann in der nächsten Stunde hier bei Radio Seefunk.
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8: Ich bin Gisa Weber, guten Tag. Bei VW gibt es nach der Aufsichtsratssitzung weiter keine Klarheit über mögliche Werksschließungen oder Stellenabbau. Konzernchef Blume teilte lediglich mit, dass VW künftig unter anderem weniger Modelle anbieten will. Berichte über mindestens 100.000 Jobs, die wegfallen sollen, ließ er unkommentiert. Der Bundestag hat ein Gesetz beschlossen, um die Kommunen in Deutschland zu entlasten. Bis 2029 soll jedes Jahr rund 1 Milliarde Euro für Länder und Kommunen bereitstehen, um etwa Schulen und Kitas zu finanzieren. Der Bundesrat muss noch zustimmen. Beim Tennisturnier in Wimbledon kämpft Alexander Zverev heute um den Einzug ins Finale. Am Nachmittag trifft er auf Lokalmatador Arthur Ferry. Der Gewinner trifft entweder auf die Nummer 1 der Welt, Jannik Sinner, oder auf Rekord-Grand-Slam-Champion Novak Djokovic. Und jetzt mehr Nachrichten aus unserer Heimat. Mit einer Tanzparade wollen Kulturschaffende an diesem Wochenende in Konstanz auf die angespannte Lage der Kultur aufmerksam machen. Die Parade beginnt morgen um 17 Uhr am Bodenseeforum und endet mit einer Kundgebung unter der Europabrücke. Die erhöhten Düngerpreise setzen viele Bauernhöfe unter Druck. Die EU will deshalb Geld für den Kauf von Dünger bereitstellen und Baden-Württembergs Landwirtschaftsministerin Marion Gentges fordert den Bund auf, die Hilfen mit eigenen Mitteln aufzustocken. Eine Entlastung für die Anwohner der Wiesenstraße in Steinen lässt weiter auf sich warten. Der Bauausschuss hat eine unechte Einbahnstraße abgelehnt und damit vorerst keine neue Lösung gegen den starken Verkehr und den Lärm gefunden. Die meisten Nachrichten aus der Region hören Sie wieder in einer Stunde bei Radio Seefunk.
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0: Und die Temperaturen, die sind jetzt schon ordentlich um kurz nach 10. 25 Grad messen wir in Weil am Rhein am Vitra Campus und auch in Allensbach an der Buddernrückhalle. 23 in Frauenfeld am Plättlitzow. Dazu ganz viel Sonnenschein und ganz viel Hitze. Heute bei um die 30 Grad die Maxi-Werte. Und der Radio-Seefunk-Wochenend-Wettertrend für die ganze Heimat. Morgen erreichen wir dann überall über 30 Grad bis 34 Grad zum Teil Richtung Markgräflerland und Basel-Bied. Viel Sonnenschein gibt es morgen dann in Bodensee-Oberschwaben, ein paar mehr Wölkchen am Hochrhein. Und am Sonntag, da ist dann die nächste Stufe dieser Hitzewelle mit ebenfalls Temperaturen bis ran an die 34 Grad.
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0: In Singenblitz ist in der Überlinger Straße, ein Weingarten in der Wolfecker Straße und auf der B14-Höhe Windeck. Danke an Radio Seefunk-Hörer Gerd fürs Melden.
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0: Mit einer Meldung von der Schweiz, A1 bei der Verzweigung Winterthur staute sich. Hier sind es 9 Minuten Zeitverlust. Und wenn Sie auch noch was haben, dann melden Sie mir Staus und Blitzer gerne direkt ins Studio an 07531 28 65 33. Gerne auch als WhatsApp-Sprachnachricht. Gute Fahrt!
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0: Wir hängen einfach gerne noch zusammen ab, sagen die Rolling Stones. Und deswegen war es naheliegend, dass sie einfach mal ein neues Album gemacht haben. Und wie Keith Richards die Magie bei den Aufnahmen im Studio fand und wie das neue Album so klingt, indem wir Ihnen nämlich gleich einen Song exklusiv raussuchen, das hören wir gleich um 10:15 hier bei uns.
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0: Radio Seefunk mit einfach der besten Musik für ihren Freitag um 21:15. Die Rolling Stones verzüngeln und verzücken die Musikwelt seit heute wieder. Sie haben nämlich ein neues Album veröffentlicht. Foreign Tongues heißt's. Und die Aufnahmen dazu müssen sehr magisch gewesen sein, sagt Keith Richards.
1: Wenn alle zusammen in einem Raum spielen, müssen ständig Entscheidungen getroffen werden, oft ganz ohne drüber zu sprechen. Und genau darin liegt der Reiz, auf diese Weise Platten aufzunehmen. Man stellt die Band einfach gemeinsam in den Raum und alle spielen gleichzeitig. Es gibt keine Synthesizer, keine aufwendigen Tricks. Man stellt die Mikrofone auf und sagt einfach, los geht's.
0: Let's go. Ja, und ganz besonders war wohl die Aufnahme von Divine Intervention, denn bei diesem Lied spielt The Cure Frontmann Robert Smith eine zusätzliche Gitarre. Und davon überzeugen wir uns jetzt mal selbst. Hier sind nämlich die Rolling Stones mit ihrem neuen Song Divine Intervention vom neuen Album Foreign Tongues.
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0: Ob und ab wann Sie heute ein Jäckchen gebrauchen könnten, wenn Sie in den Biergarten gehen, das checken wir gleich in unserem Biergartenwetter um 10:45 hier bei Radio Seefunk. 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
0: In Radolfzell blitzt es in der Kasernenstraße, in Weingarten in der Wolfecker Straße. Danke an Radio Seefunk-Hörerin Lisa fürs Melden. Und auf der B14 steht eine Höhe Windeck.
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0: Bitte Vorsicht auf der B32. Bei Sigmaringen, hier läuft derzeit eine Unfallaufnahme. Und bei 31 zwischen Meersburg und Hagenau staut es sich 9 Minuten sind es hier plus. Melden auch Sie gerne Staus und Blitzer. Gerne per Anruf, WhatsApp oder bequem als Sprachnachricht 07531 28 65 33. Gute Fahrt.
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0: Eine der schönsten Liebeserklärungen in der Popwelt, wie ich finde. Leon Rimes mit How Do I Live. 10.45 Uhr.
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0: Also die Schattenplätze, die muss man echt suchen. Das Wetter liefert sie nämlich nicht. Nicht in Form von Wolken. Das ist heute wirklich Sonne pur bei 30 bis 33 Grad. Und für alle, die heute Abend auf eine Sundowner-Party gehen oder bei Freunden grillen, da braucht

0: Mein Körper wollte sich eigentlich bewegen und mitgrooven, aber es ist einfach zu warm. Mit Radio Seefunk einfach der besten Musik durch diesen heißen Freitag. Gleich mit Rock von Bon Jovi. Und auch 80er Pop von Nick Kershaw. Mit The Riddle gleich zum Auftakt um kurz nach 11 hier bei Radio Seefunk.
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13: Ich bin Gisa Weber. Guten Tag. Bei VW gibt es nach der Aufsichtsratssitzung weiter keine Klarheit über mögliche Werksschließungen oder Stellenabbau. Rausgekommen ist erstmal offiziell nur ein Zukunftsplan mit vielen Schlagworten wie schlanker und effizienter. Unverantwortlich, so die VW-Betriebsratsvorsitzende Cavallo. Kurz vor der Sommerpause stimmt der Bundestag heute über das Krankenkassen-Sparpaket ab. Schwarz-Rot plant größere Einschnitte im Gesundheitssektor, auf Versicherte kommen höhere Kosten zu. Auch das Heizungsgesetz ist Thema im Bundestag. Auch langfristig sollen neue Öl- und Gasheizungen eingebaut werden dürfen. Im Viertelfinale der Fußball-WM treffen die Spanier heute auf Belgien. Der Gewinner trifft in der nächsten Runde auf Frankreich. Anstoß in Los Angeles ist um 21 Uhr unserer Zeit. Spanien ist übrigens in diesem Turnier und damit seit über 600 Minuten ohne Gegentor. Das ist Rekord. Und jetzt mehr Nachrichten aus unserer Heimat. Eine Entlastung für die Anwohner der Wiesenstraße in Steinen lässt weiter auf sich warten. Der Bauausschuss hat eine unechte Einbahnstraße abgelehnt und damit vorerst keine neue Lösung gegen den starken Verkehr und den Lärm gefunden. Mit einer Tanzparade wollen Kulturschaffende an diesem Wochenende in Konstanz auf die angespannte Lage der Kultur aufmerksam machen. Die Parade beginnt morgen um 17 Uhr am Bodenseeforum und endet mit einer Kundgebung unter der Europabrücke. Die erhöhten Düngerpreise setzen viele Bauernhöfe unter Druck. Die EU will deshalb Geld für den Kauf von Dünger bereitstellen und Baden-Württembergs Landwirtschaftsministerin Marion Gentges fordert den Bund auf, die Hilfen mit eigenen Mitteln aufzustocken. Die meisten Nachrichten aus der Region hören Sie wieder in einer Stunde bei Radio Seefunk.
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0: Jetzt schon fast 30 Grad. Wir messen 27 in Markdorf am Hexenturm, in Volkertshausen am Fastenzentrum und in Rheinach an der Kirche Jesu Christi. Und das wird heute noch mehr, überall über 30 Grad. Bis ran an die 33 geht's. Und dazu heute wirklich Sonne pur und vor allem auch Hitze pur. Und das geht so weiter. Der Radio-Seefunk-Wochenend-Wettertrend für die ganze Heimat. Morgen ebenfalls überall über 30 Grad, von der Bar bis ins Markgräfler Land. Mit viel Sonnenschein in Bodensee-Oberschwaben und ein paar mehr Wolken am Hochrhein. Und auch am Sonntag die nächste Stufe dieser Hitzewelle mit bis ran an die 34 Grad.
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0: Und da hat Radio Seefunk-Hörerin Renate einen durchgegeben.
15: In Singen in der Überlinger Straße wird heute Morgen geblitzt, und zwar Singen einwärts.
0: Dankeschön. Außerdem Blitzer im Weingarten in der Wolfegger Straße und auf der Straße zwischen Waldburg und Rotheitlen.
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0: Auf der B32 bei Sigmaringen läuft derzeit eine Unfallaufnahme. Bitte vorsichtig dran vorbeifahren. Und B31 zwischen Meersburg und Hagnau staute sich. Hier sind es aktuell 20 Minuten Zeitverlust. Staus und Blitzer immer gerne melden. Per Anruf, WhatsApp oder Sprachnachricht an 07531 28 65 33. Gute Fahrt allen unterwegs.
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0: Hallo zusammen. In Blumberg wird es jetzt am Wochenende richtig bunt, dank Streetart-Künstlern und Künstlerinnen. Und was da so geboten ist in der Stadt Blumberg, das hören wir gleich um 11:15.
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0: In Richtung Wochenende mit einfach der besten Musik hier bei Radio Seefunk. Am Wochenende ist ja einiges los, zum Beispiel auch in der Stadt Blumenberg. Die gehört für dieses Wochenende den Street Art Künstlerinnen und Künstlern. Sie gestalten die Straßen ganz bunt und rundherum ein familienfreundliches Festival. Was genau erwartet uns da? Alexandra Bouillon, Gesamtkoordinatorin des Festivals.
1: Wir haben tolle Street-Art-Künstler im Amateurbereich und im Profibereich. Wir haben ein buntes Rahmenprogramm auf der Bühne. Auf der Straße an sich haben wir auch noch viele Straßenkünstler, die im Bereich Akrobatik oder Musik auch noch Darbietungen bringen. Für die Kulinarik sind die Blumenberger Vereine und Gastrobetriebe zuständig.
0: Und für alle, die die Entstehung der Bilder live mitverfolgen möchten, bei uns auf der Homepage gibt es eine Webcam vom Marktplatz Blumenberg. Also gerne mal bei uns auf der Seite vorbeischauen. Viel Spaß!
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0: Nach dem Erdbeben in Venezuela steigen immer noch die Zahlen der Toten und Verletzten. Hilfe kommt jetzt aus Deutschland und auch aus der Schweiz von der Caritas. Mehr dazu gleich um 11:15 hier bei Radio Seefunk. 11:45, wir sind ja schon ein bisschen weiter. Hier bei Radio Seefunk, einfach die beste Musik.
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0: In Inslingen steht ein Blitzer in der Rierenstraße, in Waldshut in der Gurtweiler Straße, in Radolfzell in der Kasernenstraße und danke fürs Melden an Radio Seefunk-Hörerin Lisa. Blitzer auch in Weingarten in der Wolfegger Straße.
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0: Auf der A81 zwischen Engen und Geisingen, Vorsicht, ein Pannenfahrzeug. Auf der B32 bei Sigmaringen läuft derzeit eine Unfallaufnahme, bitte vorsichtig dran vorbeifahren. Es staut sich auf der B31 zwischen Meersburg und Hagnau, 27 Minuten dauert es hier länger und ebenfalls Stau auf der B31 zwischen Überlingen-Neu und Uldingen, hier sind es 9 Minuten plus. Staus und Blitzer, gerne melden, per Anruf, WhatsApp oder bequem als Sprachnachricht 07531 28 65 33. Gute Fahrt allen unterwegs.
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0: Das ist Musik hier bei Radio Seefunk. Um 11 Uhr gleich 43. Gleich gibt's 80er Pop von Hall & Oates und Rock von Steppenwolf. Jetzt aber noch zu einem ganz anderen Thema. Nach dem Erdbeben in Venezuela steigen noch immer die Zahlen der Toten und Verletzten. Besonders wichtig ist jetzt die internationale Hilfe. Und dabei engagiert sich auch die Caritas Vorarlberg. Mehr dazu jetzt von Dieter Waltrapp.
1: Gut zwei Wochen nach der Katastrophe wird immer deutlicher, wie stark das Land betroffen ist. Viele Menschen suchen noch immer nach ihren Vermissten. Angehörigen. Es steigt die Gefahr von Krankheiten. Claudia Meusburger von der Caritas Vorarlberg ist für die Projekte in Lateinamerika verantwortlich.
2: Wir unterstützen die Caritas Venezuela und die Caritas Venezuela hat sofort nach dem Erdbeben ihr Netzwerk aktiviert, hat ein sehr dichtes Netz an Freiwilligen, an Pfarrmitarbeitenden, an Diözesen. Und nachdem Venezuela ja eigentlich schon seit Jahren im Notstand lebt und sich die Situation dort seit Jahren verschlechtert, ist dieses Netz tatsächlich sehr gut ausgebaut.
1: Viele der Engagierten sind selber oder ihre Angehörigen betroffen. Trotzdem haben sie überall Sammelzentren eröffnet.
2: Sie haben dort Sachspenden entgegengenommen. Es hat ja auch von Seiten der venezolanischen Bevölkerung, die nicht betroffen war, aber auch von venezolanischen Unternehmen eine große Welle an Solidarität gegeben. Die hält auch an und die Caritas hat sofort angefangen, Sachspenden zu sammeln, diese zu sortieren und dorthin zu bringen, wo es am dringendsten gebraucht wird.
0: Und auch die Caritas in Deutschland und in der Schweiz hilft. Alle Organisationen brauchen dafür dringend Spenden. Mehr zum Engagement der Caritas Vorarlberg in Venezuela gibt es am Sonntag dann in der Sendung Kirchplatz, hier bei uns zwischen 8 und 9 Uhr.
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0: Ihr Comeback-Song aus den 90ern, Duran Duran mit Ordinary World, hier bei Radio Seefunk, einfach die beste Musik. So, noch eine Mittagspause und dann kann das Wochenende kommen und die Mittagspause versüßen wir Ihnen mit unserem Mehr-Musik-Mittag. Gleich mit einem Klassiker von Gloria Gaynor mit oder auch Rock von Hoobastank. Und einem Erfolgssong aus den 80ern, Pop von Danny Wilson mit Mary Prayer. Darauf freue ich mich am allermeisten, Mary's Prayer, in der nächsten Stunde hier bei Radio Seefunk.
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17: Ich bin Gisa Weber. Guten Tag. Der Bundestag hat die Krankenkassenreform auf den Weg gebracht. Die Bundesregierung plant wegen massiver finanzieller Probleme Einschnitte bei den Leistungen und zusätzliche Kosten für Versicherte, damit die Beiträge nicht weiter steigen. Das Gesetz könnte noch heute vom Bundesrat abgenickt werden. Bei VW gibt es nach der Aufsichtsratssitzung weiter keine Klarheit über mögliche Werksschließungen oder Stellenabbau. Konzernchef Blume teilte lediglich mit, dass VW künftig unter anderem weniger Modelle anbieten will. Berichte über mindestens 100.000 Jobs, die wegfallen sollen, ließ er unkommentiert. Europameister Spanien gegen den ewigen Geheimfavoriten Belgien. Heute Abend geht es bei der Fußball-WM um das zweite Halbfinalticket. Die Belgier dürften dabei gerne an das WM-Viertelfinale vor 40 Jahren zurückdenken. Damals setzten sie sich gegen Spanien im Elfmeterschießen durch. Und jetzt mehr Nachrichten aus unserer Heimat. Mit der Sauberkeit in mehreren öffentlichen Gebäuden in Wangen gibt es weiter Probleme. Die Stadt sucht deshalb europaweit nach neuen Reinigungsfirmen für 3 Schulen, weil die bisherigen Verträge auslaufen und die Leistungen zuletzt immer wieder für Ärger gesorgt haben. Jugendliche kümmern sich mehr um ihre Gesundheit als viele Erwachsene. Das zeigt eine Studie der DHBW Ravensburg mit rund 1500 Jugendlichen bundesweit. Besonders wichtig sind ihnen die mentale Gesundheit und verlässliche Informationen. Fast alle wünschen sich außerdem ein Schulfach Gesundheit. Wer seinen Hund im Weingarten noch nicht angemeldet hat, kann das jetzt ohne Strafe nachholen. Die Stadt verzichtet bis zum 17. August auf ein Bußgeld. Danach drohen bei Kontrollen Konsequenzen. Denn Hunde müssen ab einem Alter von 3 Monaten in Weingarten angemeldet werden. Die meisten Nachrichten aus der Region hören Sie wieder in einer Stunde bei Radio Seefunk.
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0: Aktuell gemessen am Hänselebrunnen in Überlingen 29 Grad, in Tuttlingen am Landratsamt 27 und in Wallisellen am Kreuzplatz 26 Grad. Die Kurzfassung wäre jetzt sonnig und heiß. Von Linzgau bis zum Aargau bei 30 bis 33 Grad. Das wäre dann die Langversion und der Radio-Seefunk-Wochenend-Wettertrend für die ganze Heimat. Auch morgen erreichen wir überall über 30 Grad, bis an die 34 sogar in Basel-Bied, mit viel Sonnenschein im Bodensee-Oberschwaben und ein bisschen mehr Wolken am Hochrhein. Und auch der Sonntag ist dann die nächste Stufe dieser Hitzewelle.
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0: Geblitzt werden sie in Radolfzell in der Kasernenstraße, in Singen in der Überlinger Straße, in Weingarten in der Wolfecker Straße und danke fürs Melden an Radio Seefunk-Hörer Marc. Blitzer auch in Hagen in der Wittinger Straße.
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0: Er staut sich auf der B31 zwischen Immenstadt und Hagnau. 13 Minuten sind es hier plus und in der Schweiz A7 zwischen Attikon und Frauenfeld. Jetzt sind Unfall gegeben, bitte vorsichtig dran vorbeifahren. Und wenn Sie auch noch was sehen, dann melden Sie mir das gerne direkt ins Studio an 0753 1 28 65 33 aus der Schweiz natürlich mit plus 49 davor. Gute Fahrt!
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0: Und ich würde jetzt mal sagen, alles fallen lassen. Nochmal überprüfen, ob der Ventilator auch wirklich funktioniert und ein bisschen unsere Mehrmusikmittag genießen mit Sean Wade, mit Whitney Houston, Genesis und hier jetzt King mit ihrem Erfolgssong aus den 80ern, Love and Pride.
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So klingt der Mehrmusikmittag hier bei Radio Seefunk. Einfach die beste Musik jetzt mit 80er Pop von Whitney Houston und So Emotional. I don't know why.

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11: Und da hat uns Radio Seefunk-Hörerin Renate einen Blitzer gemeldet.
12: In Singen in der Überlinger Straße wird heute Morgen geblitzt und zwar Singen einwärts.
11: Und wen habe ich jetzt noch in der Leitung?
13: Hallo Anna, Mädchen hier. Anna, einen Blitzer wollte ich melden. Und zwar in Memmingen in der Buchsheimer Straße, der Blitz Richtung Innenstadt.
11: Super, danke schön. Außerdem Blitzer in Inslingen in der Rienstraße, auf der Umgehungsstraße bei Oberteuringen und auf der B30 zwischen Meckenbeuren und Hohenreute.
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11: Bitte Vorsicht auf der A861 bei Rheinfelden. Da hat es einen Unfall gegeben. Bitte vorsichtig dran vorbeifahren und B31 zwischen Stettner und Hagenau. Hier staut es sich, es sind 19 Minuten Zeitverlust. Melden auch Sie gerne Staus und Blitzer direkt zu mir im Studio per Anruf, WhatsApp oder Sprachnachricht 0753 1 28 65 33. Gute Fahrt!
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dem Wochenende entgegen mit Spandau Ballet hier bei Radio Seefunk. Einfach die beste Musik und die kommt jetzt auch von den Four Tops. So eine Mischung aus gut gelaunt und ganz viel Leichtigkeit. Ich freue mich jetzt auf Baby, I Need Your Lovin'. Ich wünsche Ihnen noch einen schönen Freitag und ein schönes Wochenende.

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13: Ich bin Gisa Weber. Guten Tag. Beitragserhöhungen bei den Krankenkassen soll ein Riegel vorgeschoben werden. Der Bundestag hat dafür jetzt das große Sparpaket der Regierung auf den Weg gebracht. Ärzteverbände schlagen allerdings Alarm und sprechen von einem Kahlschlag zulasten der Patienten. Der Bundesrat könnte das Gesetz heute noch durchwinken. Der VW-Betriebsrat macht weiter Druck auf den Vorstand und fordert Klarheit über weitere Stellenstreichungen. Bis heute soll sich VW-Chef Blume unmissverständlich dazu äußern. VW steckt schon länger in der Krise. Von April bis Juni wurden fast 9% weniger Autos verkauft als im Vorjahreszeitraum. Im Viertelfinale der Fußball-WM treffen die Spanier heute auf Belgien. Der Gewinner trifft in der nächsten Runde auf Frankreich. Anstoß in Los Angeles ist um 21 Uhr unserer Zeit. Spanien ist übrigens in diesem Turnier und damit seit über 600 Minuten ohne Gegentor. Das ist Rekord. Und jetzt mehr Nachrichten aus unserer Heimat. Aufgrund der fürs Wochenende vorhergesagten Temperaturen fährt die Kandertalbahn auch diese Woche ohne die traditionelle Dampflok. Grund ist, dass die Waldbrandgefahr zu hoch ist und es in der Lok für das Personal zu heiß wird. Wer seinen Hund im Weingarten noch nicht angemeldet hat, kann das jetzt ohne Strafe nachholen. Die Stadt verzichtet bis zum 17. August auf ein Bußgeld. Danach drohen bei Kontrollen Konsequenzen. Denn Hunde müssen ab einem Alter von 3 Monaten im Weingarten angemeldet werden. Jugendliche kümmern sich mehr um ihre Gesundheit als viele Erwachsene. Das zeigt eine Studie der DHBW Ravensburg mit rund 1.500 Jugendlichen bundesweit. Besonders wichtig sind ihnen die mentale Gesundheit und verlässliche Informationen. Fast alle wünschen sich außerdem ein Schulfach Gesundheit. Die meisten Nachrichten aus der Region hören Sie wieder in einer Stunde bei Radio Seefunk.
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14: Das sind die aktuellen Mittagstemperaturen und da liegen wir bei 30 Grad in Friedrichshafen am Zeppelin-Museum oder auch in Meckenbeuren am Florianzweier und 32 haben wir schon erreicht in Basel am Barfüßerplatz. Da knallt die Sonne nur so runter, aber das tut sie überall in der Heimat. Keine einzige Wolke über uns und daran ändert sich auch nichts. Der Radio-Seefunk-Wettertrend fürs Wochenende und auch für die erste Wochenhälfte. Sonne ohne Ende und es wird immer heißer mit 36 bis 38 Grad.
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14: Es blitzt und zwar einmal in Bad Waldsee in der Reutestraße. Ihre Geschwindigkeit wird in Radolf Zell gemessen in der Kasernenstraße. Dankeschön, Radio Seefunk-Hörerin Ernie, fürs Melden. Und in Pratteln in der Frenkendörfer Straße. Da blitzt es auch.
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14: Im Moment ist alles gut auf den Straßen in der Heimat. Kommen Sie sicher an und wenn Sie Staus oder Blitze entdecken, dann rufen Sie an oder schicken Sie gerne eine WhatsApp vorbei. Gerne als Sprachnachricht die 07531 28 65 33.
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14: Und hier geht's wieder los. Wir starten in den Freitag. Das Wochenende ist auch nicht mehr weit. Heißt ja dann auch wieder 80er Samstag. Morgen 80er Samstag bis 18 Uhr 80er pur. Mit solch genialen Popsongs wie diesem hier von Al Corley. Wir stimmen uns ein aufs Wochenende. Und ich freue mich, dass Sie mit dabei sind.
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Ein wunderbarer Rocksong von Foreigner und aus den 80ern. Hier ist Radio Seefunk, einfach die beste Musik mit den meisten 80ern. Hier kommt direkt der nächste Pop von Madonna, klingt einfach nur sommerlich. Da geht das Ohr direkt auf mit La Isla Bonita jetzt.

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0: Kurz vor halb zwei, Radiosäfunk am Freitagmittag vor dem nächsten heißen Wochenende. Und bei dem Wetter startet das Welfenfest in Weingarten heute. Die Welfen, ein Adelsgeschlecht, nach denen das Fest benannt ist. Und da gibt's natürlich alles. Der Schnarchzapfenorden beispielsweise, das ist da auch eines der Highlights. Mehr in den 1000 Highlights unserer Heimat. Hier gleich um 2:45.
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0: In Pratteln in der Frenkendorfer Straße, da blitzt es. Dankeschön, Radio Seefunk-Hörerin Carola. In Singen in der Homberger Straße, da ist ein Blitzer aufgebaut. Und Radio Seefunk-Hörer Wolfgang hat einen entdeckt in Wetzis, heute im Ortsteil Heißen im 70er-Bereich. Danke fürs Bescheidgeben.
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0: Im Moment ist soweit alles gut. Auf den Straßen in der Heimat kommen Sie sicher an. Und wenn Sie Staus oder Blitzer entdecken, 07531 28 65 33, rufen Sie an oder schicken Sie eine WhatsApp als Sprachnachricht.
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1: Um 13:45 am Freitagmittag. Zwar ist Trixi im Urlaub, sie hat uns aber natürlich heute trotzdem eines ihrer Highlights dagelassen.
2: In Weingarten, da startet heute das Welfenfest und geht dann bis einschließlich Dienstag. Und die Welfen, die sind ein Adelsgeschlecht und nach denen ist dann eben auch dieses Fest benannt. Parinda Staudacher-Rall ist die erste Vorsitzende der Welfenfestkommission. Parinda, auf was können sich die Besucherinnen und Besucher denn beim Welfenfest freuen?
3: Es finden verschiedene Programme statt, wie zum Beispiel am Freitag die Fahnenübergabe und der Bürgertreff, am Sonntag der Welfenlauf, wo die Kinder an so einem Rennen teilnehmen können. Am Montag findet unser großer Festzug statt und mittags ist die Welfinchenrallye für die Grundschüler und am Dienstag ist eben dann auch noch buntes Treiben auf dem Festplatz und somit ist das ein Programm für groß und klein.
2: Also wenn Sie dieses Wochenende oder Anfang nächster Woche noch nichts vorhaben, dann schauen Sie doch mal in Weingarten beim Welfenfest vorbei.
1: Und mehr der 1000 Highlights unserer Heimat hat Trixi dann auch am Montag wieder um 8.40 Uhr oder auch jederzeit zum Nachhören auf radioseefunk.de.
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0: Gleich zwei. Das ist Radio Seefunk am Freitagmittag mit Pop aus den 80ern, danach den 14 Uhr Nachrichten von Paul Young. Und ich habe auch Rock für Sie von Susi Quattro. Kurz vor dem Wochenende hier bei uns bei Radio Seefunk einfach die beste Musik.
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16: Ich bin Nanju Kuhlmann. Guten Tag. Der Bundestag hat die Krankenkassenreform auf den Weg gebracht. Die Bundesregierung plant wegen massiver finanzieller Probleme Einschnitte bei den Leistungen und zusätzliche Kosten für Versicherte, damit die Beiträge nicht weiter steigen. Das Gesetz könnte noch heute vom Bundesrat abgenickt werden. Kaputt heißt künftig nicht mehr gleich neu kaufen. Der Bundesrat hat das neue Recht auf Reparatur beschlossen. Wer ein kaputtes Smartphone oder eine defekte Waschmaschine hat, soll die Geräte künftig einfacher und zu einem fairen Preis reparieren lassen können. Dazu werden die Hersteller verpflichtet. Der VW-Betriebsrat macht weiter Druck auf den Vorstand und fordert Klarheit über weitere Stellenstreichungen. Bis heute soll sich VW-Chef Blume unmissverständlich dazu äußern. VW steckt schon länger in der Krise. Von April bis Juni wurden fast 9% weniger Autos verkauft als im Vorjahreszeitraum. Und jetzt mehr Nachrichten aus unserer Heimat. Aufgrund der fürs Wochenende vorhergesagten Temperaturen fährt die Kandertalbahn auch diese Woche ohne die traditionelle Dampflok. Grund ist, dass die Waldbrandgefahr zu hoch ist und es in der Lok für das Personal zu heiß wird. Wer seinen Hund in Weingarten noch nicht angemeldet hat, kann das jetzt ohne Strafe nachholen. Die Stadt verzichtet bis zum 17. August auf ein Bußgeld. Danach drohen bei Kontrollen Konsequenzen, denn Hunde müssen ab einem Alter von 3 Monaten in Weingarten angemeldet werden. Jugendliche kümmern sich mehr um ihre Gesundheit als viele Erwachsene. Das zeigt eine Studie der DHBV Ravensburg mit rund 1500 Jugendlichen bundesweit. Besonders wichtig sind ihnen die mentale Gesundheit und verlässliche Informationen. Fast alle wünschen sich außerdem ein Schulfach Gesundheit.
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0: Die Temperaturen habe ich aktuell für Sie, und zwar 32 Grad in Ravensburg an der Veitsburg oder auch beispielsweise in St. Blasien am Dom. Wir messen auch in Winterthur Museum Oskar Reinhardt 32 Grad und bis zu 35 gibt es heute Nachmittag. Knallenden Sonnenschein dazu, keine Wolke, und der Radio-Seefunk-Wettertrend bis in die nächste Woche rein. Sonne, große Hitze mit 35 bis 37 Grad, dann vor allem zur Wochenmitte, und kein Tropfen Regen.
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0: Gibt einen Wangen im Allgäu am Waltersbühl. Dankeschön, Radio Seefunk-Hörerin Heike, fürs Melden. In Wetz ist heute Ortsteil Heißen. Da blitzt es im 70er-Bereich. Und aktuell ist auch noch eine Radarfalle in Waldshut aufgebaut, in der Gurtweiler Straße.
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0: Alles soweit gut auf den Straßen in der Heimat. Kommen Sie sicher an, und wenn Sie Staus oder Blitzer entdecken, rufen Sie an oder schicken Sie eine WhatsApp im Studio 07531 28 65 33.
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0: An Ihrem Freitagnachmittag. Hoffentlich gibt es was Schönes, Erfrischendes, während Sie noch die letzten E-Mails für diese Woche bearbeiten. Irgendein gutes, kühles Getränk bei Ihnen.
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0: Einen schönen Nachmittag Ihnen um jetzt 14:45 am Freitag.
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0: Heute Abend wird das zweite Halbfinalticket bei der WM vergeben und es gibt den nächsten Kracher. Alles dazu von unserem WM-Reporter Finn Riebesel-Freundlieb.
2: Europameister Spanien trifft im Viertelfinale der Fußball-WM heute auf den ewigen Geheimfavoriten Belgien. Und langweilig mögen es die Belgier sowieso nicht. Bei dieser WM war schon alles mit dabei. Das verrückte Last-Minute-Comeback gegen den Senegal, der überraschend klare Sieg gegen die USA oder die Wackelauftritte in der Gruppenphase gegen den Iran und Ägypten. Auch die Anstoßzeit könnte zum Thema werden. Gespielt wird in der Mittagshitze von Los Angeles, damit wir hier in Europa das Ganze ganz entspannt um 9 Uhr abends schauen können. Immerhin ergeben die Trinkpausen dann etwas Sinn. Spanien geht als Favorit ins Spiel. Der Gewinner trifft dann am Dienstag im Halbfinale auf Frankreich.
0: Dann schauen wir mal, ob heute Abend Spanien oder Belgien den Franzosen ins Halbfinale folgen.
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0: Das ist der sommerliche Freitag hier bei Radio Seefunk. Schönen Nachmittag und den können Sie natürlich auch wieder schön draußen im Biergarten dann auch bei angenehmeren Temperaturen erleben. Wann das soweit sein wird, wie Sie sich heute Abend den Abend dann durchplanen, das schauen wir uns gleich um 2:45 im Biergartenwetter an.
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0: In Waldshut in der Gurtweiler Straße. Da steht eine Radarfalle in Radolfzell in der Kasernenstraße. Und auch im Augenblick zwischen Vogt und Wetzisreuthe.
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0: Alles soweit okay auf den Straßen in der Heimat. Passen Sie auf, kommen Sie sicher an und melden Sie Staus oder Blitzer direkt ins Studio zu mir unter der 07531 28 65 33 per Anruf oder per WhatsApp-Sprachnachricht.
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1: Schauen wir uns doch mal die aktuelle Temperatur an. Also da liegen wir tatsächlich jetzt überall in der Heimat im 30er-Bereich, also zwischen 31 und 35 Grad genau gesagt. Und so erträglicher, um dann wieder in den Biergarten so richtig gemütlich zu sitzen, wird es dann halt erst am Abend, so späterer Abend, 21 Uhr. Also wenn Sie können, verschieben Sie alles so ein bisschen nach hinten heute. Oder wenn Sie in den Biergarten gehen, dann auf jeden Fall schön unter einem kühlenden Baum. Dann schmeckt's auch gleich noch viel besser. Bleibt auf jeden Fall lange warm, noch bis in die Nacht rein, bis weit nach Mitternacht, über 20 Grad.
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0: Gut durch den Nachmittag mit uns, mit Radio Seefunk an ihrer Seite und Richtung Wochenende dann auch vor allem mit einem coolen Rocksong in der nächsten Stunde von The Who. Oder auch 80er Pop von Freddie Mercury. Gibt's alles hier bei uns am Freitagnachmittag. 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
14: Ich bin Nanju Kuhlmann. Guten Tag. Beitragserhöhungen bei den Krankenkassen soll ein Riegel vorgeschoben werden. Der Bundestag hat dafür jetzt das große Sparpaket der Regierung auf den Weg gebracht. Ärzteverbände schlagen allerdings Alarm und sprechen von einem Kahlschlag zulasten der Patienten. Der Bundesrat könnte das Gesetz heute noch durchwinken. Auch das neue Heizungsgesetz hat es durch den Bundestag geschafft. Auch in Zukunft soll es möglich sein, neue Öl- und Gasheizungen einzubauen. Außerdem gibt es weniger Förderung vom Staat, wenn man seine Heizung austauschen will. Endlos Scrollen auf Instagram soll für Kinder und Jugendliche künftig weniger verlockend werden. Die EU-Kommission fordert vom Meta-Konzern verpflichtende Pausen für Nutzer und weniger automatische Videowiedergaben. Die Endlos-Feeds seien eine große Suchtgefahr, heißt es. Und jetzt mehr Nachrichten aus unserer Heimat. Mit der Sauberkeit in mehreren öffentlichen Gebäuden in Wangen gibt es weiter Probleme. Die Stadt sucht deshalb europaweit nach neuen Reinigungsfirmen für 3 Schulen, weil die bisherigen Verträge auslaufen und die Leistungen zuletzt immer wieder für Ärger gesorgt haben. Aufgrund der fürs Wochenende vorhergesagten Temperaturen fährt die Kandertalbahn auch diese Woche ohne die traditionelle Dampflok. Grund ist, dass die Waldbrandgefahr zu hoch ist und es in der Lok für das Personal zu heiß wird. Wer seinen Hund in Weingarten noch nicht angemeldet hat, kann das jetzt ohne Strafe nachholen. Die Stadt verzichtet bis zum 17. August auf ein Bußgeld. Danach drohen bei Kontrollen Konsequenzen, denn Hunde müssen ab einem Alter von 3 Monaten in Weingarten angemeldet werden. Die meisten Nachrichten aus der Region hören Sie wieder in einer Stunde bei Radio Seefunk.
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0: Schauen wir uns die Nachmittagstemperaturen an. Da liegen wir bei 33 Grad in Pfullendorf am historischen Marktplatz. In Dagat heute am Reitclub 32. Und wir haben sogar 34 Grad in Muttenz am Museum Pantheon im Moment. Und das ist auch eigentlich fast das Höchste heute Nachmittag. Vielleicht sehen wir aber auch noch eine 35. Würde mich nicht wundern, denn es ist keine einzige Wolke über uns. Einfach nur brüllender Sonnenschein den ganzen Nachmittag. Und der Radio Seefunk Wettertrend fürs Wochenende und auch für den Anfang der nächsten Woche. Es wird noch heißer. Dann sind 35 bis 38 Grad möglich. Also wir steigern uns Dienstag, Mittwoch in diesem Bereich. Und es gibt keinen Tropfen Regen.
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0: In Wetzisreuthe, Ortsteil Heißen, da ist ein Blitzer aufgebaut. Vielen Dank, Radio Seefunk-Hörer Wolfgang. Es blitzt aber auch bei Ihnen in Radolfzell, und zwar in der Kasernenstraße. Und noch ein Blitzer, der steht auf der B34 zwischen Schwörstadt und Walbach.
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0: Kommen Sie gut und sicher an Ihr Ziel und melden Sie Staus oder Blitzer ins Studio. 07531 28 65 33 und passen Sie auf der A98 auf zwischen Laufenburg und Murg. Da ist ein Fahrzeug liegen geblieben. Wenn Sie eben Staus oder Blitzer entdecken, 07531 28 65 33, per Anruf oder per WhatsApp, gern als Sprachnachricht.
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0: So ist das, ab ins Wochenende. Ich bin bei Ihnen und Sie kommen mit mir ins Wochenende. Da machen wir es uns wieder richtig cool und locker und gestalten den Freitagnachmittag aber auch schon so. Hier mit diesem fantastischen Rocksong von Alanis Morissette, der Sie jetzt auf der Fahrt nach Hause durch den Feierabendverkehr am Freitag begleitet.
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0: Viertel vier. Das ist Radio Seefonk. Schönen Freitagnachmittag. Auf dem Weg Richtung Wochenende. Die Stadt Blumberg gehört dieses Wochenende den Street-Art-Künstlern und Künstlerinnen. Sie gestalten die Straßen bunt. Rundherum findet ein familienfreundliches Festival statt. Was genau erwartet uns dort? Alexandra Bouillon, Gesamtkoordinatorin des Festivals.
1: Wir haben tolle Street-Art-Künstler im Amateurbereich und im Profibereich. Wir haben ein buntes Rahmenprogramm auf der Bühne. Auf der Straße an sich haben wir auch noch viele Straßenkünstler, die im Bereich Akrobatik oder Musik auch noch Darbietungen bringen. Für die Kulinarik sind die Blumberger Vereine und Gastrobetriebe zuständig.
0: Und für alle, die die Entstehung der Bilder live mitverfolgen wollen, bei uns auf der Homepage, da gibt es eine Webcam vom Marktplatz Blumberg. Da können Sie also gerne mal jetzt schon vorbeischauen.
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16: Zurzeit gibt's eine aktuelle Radarfalle, die steht auf der B34 zwischen Schwörstadt und Walbach. Dankeschön, Radio Seefunk-Hörerin Daniela, fürs Entdecken und auch fürs direkte Melden hier bei uns. Bad Waldsee im Blitz an der Bleichestraße und es steht auch einer zwischen Wetzesreuthe und Vogt.
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16: Im Moment leichter Stau auf der B31 durch Friedrichshafen, knapp 10-20 Minuten und 10 Minuten auch zwischen Hagnau und Immenstadt. Und wenn Sie noch Staus oder Blitze entdecken, 07531 28 65 33. Rufen Sie an oder schicken Sie gerne eine WhatsApp ins Studio.
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0: 3:45 gleich bei Radio Seefunk am Freitagnachmittag. Im Sommer, da heißt es doch wieder für viele gemeinsam feiern und an Outdoor-Events teilnehmen, um das Sommergefühl aufzusaugen. Einfach unter Palmen, wie im Urlaub. Das können Sie im Paradies, im Badeparadies Schwarzwald in Titisee-Neustadt und dort in der Palmenoase an diesem Wochenende. Da findet im Rahmen der Sommer-Events ein Sommerfestival statt. Was uns da erwartet, das weiß Elisabeth Seifer, die Marketingleitung vom Badeparadies Schwarzwald.
1: Es gibt Salsa, wir haben Festival-Tattoos natürlich am Start. Wir haben eine Band, El Fletcher Negra, die ein richtig gutes Konzert geben wird. Und natürlich gibt es auch DJ-Musik mit passenden Sommervibes. Blumenkranz binden, um sich da noch das letzte i-Tüpfelchen für sein Outfit abzuholen.
0: Also nutzen Sie den Sommer und das schöne Wetter im Rahmen des Sommerfestivals in der Palmenoase im Badeparadies Schwarzwald in Titisee-Neustadt. Genießen Sie da einen tollen Sommerabend mit Sonnenuntergang, Cocktails und Freunden. Morgen vom Vormittag eben bis in den Abend rein.
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0: Kommen Sie gut durch den Nachmittag am Freitag. Wir bringen Sie ins Wochenende hier bei Radio Seefunk gleich nach den 16 Uhr Nachrichten, dann mit Rock von Nazareth. Start by, 80er Pop gibt's auch von Sting. Also langsam können Sie den Computer runterfahren und sich dann ins Auto setzen und nach Hause fahren, Klimaanlage anmachen. 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
14: Ich bin Nanju Kuhlmann. Guten Tag. Die Krankenkassenreform ist beschlossene Sache. Nach dem Bundestag hat auch der Bundesrat zugestimmt. Die Reform soll die gesetzlichen Krankenkassen entlasten, zum Nachteil von Patienten und Kliniken, so die Kritik. Vor der Sommerpause wurde auch noch das neue Heizungsgesetz verabschiedet. Die Diätenerhöhung für Abgeordnete im Bundestag fällt in diesem Jahr aus. Auch dafür hat das Parlament jetzt grünes Licht gegeben. Es ging um 500 Euro mehr im Monat. Die Sparpolitik der Bundesregierung trifft viele Bürger und da soll es auch für die Abgeordneten keine Ausnahme geben, so die Begründung. Der VW-Betriebsrat macht weiter Druck auf den Vorstand und fordert Klarheit über weitere Stellenstreichungen. Bis heute soll sich VW-Chef Blume unmissverständlich dazu äußern. VW steckt schon länger in der Krise. Von April bis Juni wurden fast 9% weniger Autos verkauft als im Vorjahreszeitraum. Und jetzt mehr Nachrichten aus unserer Heimat. Jugendliche kümmern sich mehr um ihre Gesundheit als viele Erwachsene. Das zeigt eine Studie der DHBV Ravensburg mit rund 1500 Jugendlichen bundesweit. Besonders wichtig sind ihnen die mentale Gesundheit und verlässliche Informationen. Fast alle wünschen sich außerdem ein Schulfach Gesundheit. Mit der Sauberkeit in mehreren öffentlichen Gebäuden in Wangen gibt es weiter Probleme. Die Stadt sucht deshalb europaweit nach neuen Reinigungsfirmen für 3 Schulen, weil die bisherigen Verträge auslaufen und die Leistungen zuletzt immer wieder für Ärger gesorgt haben. Aufgrund der fürs Wochenende vorhergesagten Temperaturen fährt die Kandertalbahn auch diese Woche ohne die traditionelle Dampflok. Grund ist, dass die Waldbrandgefahr zu hoch ist und es in der Lok für das Personal zu heiß wird. Die meisten Nachrichten aus der Region hören Sie wieder in einer Stunde bei Radio Seefunk.
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0: Mit Nachmittagstemperaturen ziemlich hohen 35 Grad messen wir beispielsweise in Liestal an der Kaserne, Geilingen am Gasthof Hirschen 33, Rheinfelden an der Rheinbrücke 34, 35 heute das höchste, Sonne ohne Ende und der Radio Seefunk Wettertrend für die ganze Heimat. Auch am Wochenende keine einzige Wolke zwischen Südschwarzwald und Westallgäu. Und zum Anfang der neuen Woche wird es sogar noch heißer, 35 bis 38 Grad. Und bis mindestens Mittwoch kein Tropfen Regen in Sicht.
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0: Aktuell gibt es eine aktuelle Radarfalle, die steht auf der Höri in Geinhofen in der Hauptstraße. Danke, Radio Seefunk-Hörerin Andrea, fürs Melden. Dann blitzt es genauso in Wielen in der Solweistraße und in Basel am Petersgramm.
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0: Soweit alles so gut auf den Straßen in der Heimat. Ich wünsche Ihnen eine gute Fahrt. Und wenn Sie Staus oder Blitze entdecken, dann rufen Sie doch gerne gleich an oder schicken Sie eine WhatsApp als Sprachnachricht rein. 07531 28 65 33.
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0: Einen feinen Freitagnachmittag wünsche ich Ihnen. Die Stones haben ihr 25. Studioalbum rausgebracht. Kleines Jubiläum, Foreign Tongues. Und da hören wir gleich um 16:45 einen Song draus. Freuen Sie sich drauf und starten Sie mit uns volle Pulle ins Wochenende.
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0: Radio Seefunk hier. Schönen Freitagnachmittag. Es geht Richtung Wochenende und da gibt's einen Grund zum Feiern. Die Stones, die haben nämlich ihr 25. Studioalbum herausgebracht. Foreign Tongues heißt es. Passend dazu hat Keith Richards von der Entstehung der Songs erzählt.
1: Wir hatten die Tour 2024 beendet und uns 2025 nicht besonders oft gesehen. Als wir dann gesagt haben, lass uns wieder zusammen aufnehmen, ging es zunächst darum, zusammenzukommen und zu schauen, welche Songs und welche Ideen hast du so im Gepäck. Dann sitzen wir zusammen und arbeiten an den Stücken und geben ihnen eine Form. Oft bringt einer von uns einen Song mit und sagt, der ist noch nicht fertig. Und dann sagt vielleicht Mick, Moment, ich habe hier noch einen Part, der könnte dazu passen. Und plötzlich merkt man, obwohl man auf verschiedenen Seiten der Welt war, hat man im Grunde denselben Song geschrieben.
0: Basically the same song. Ja, bei In the Stars haben sie sich auch noch für das Video was Spannendes überlegt. Das spielt nämlich in den 70er Jahren. Damit das Ganze gut aussieht, haben sie sich jünger gemacht und mitten in eine wilde Party geschmissen. Die Stones spielen, alle tanzen ausgelassen. Eine kleine Zeitreise, also mitten rein in die 70er, lassen sich davon anstecken und starten sie hier mit In the Stars aus dem neuen Album ins Wochenende bei Radio Seefunk. 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

0: Schönen Start ins Wochenende wünsche ich Ihnen. Es ist Freitagnachmittag, Radio Seefunk, einfach die beste Musik. Und gleich um 4:45, da schauen wir mal, was Sie dieses Wochenende bei uns so in der Heimat alles unternehmen können. Hier bei uns bei Radio Seefunk.
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0: Zurzeit gibt's eine aktuelle Radarfalle und die steht bei Ihnen in Basel am Petersgraben. Dankeschön, Radio Seefunk-Hörer Günther. Nächster Blitzer in Allensbach in der Hegnerstraße. Und nochmal eine aktuelle Radarfalle bei Ihnen in Bad Buchau, Ortsausgang Richtung Staflangen.
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0: Im Moment ist soweit alles gut auf den Straßen in der Heimat. Kommen Sie sicher an und melden Sie Staus oder Blitzer ins Studio direkt. 07531 28 65 33 per Anruf oder gern auch als WhatsApp-Sprachnachricht.
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0: Es geht Richtung Feierabend für Sie und dann auch hoffentlich Richtung Wochenende, in dem Sie einiges in der Region erleben können. Hier ist Radio Seefunk am Freitagnachmittag 3:45. Laura Mink aus der Redaktion, du hast uns zwei richtig schöne Tipps fürs Wochenende. Schieß mal los.
1: Wenn Sie den Feierabend genießen wollen, dann lohnt sich heute Abend ein Abstecher nach Singen. Im Eichenhain startet das Weinfest. Ab 16 Uhr gibt's regionale Weine, leckeres Essen und Live-Musik. Und das alles mitten in der grünen Oase am Fuße des Hohen Twiels. Da kommt sofort Sommerstimmung auf.
0: Und da hast du bestimmt noch mehr. Was gibt's denn noch fürs Wochenende bei uns in der Region?
1: Etwas ganz Besonderes gibt es heute Abend auch in Donaueschingen. Beim Picknick in Weiß verwandelt sich der Schlosspark in eine riesige weiße Tafel. Jeder bringt sein eigenes Essen und Geschirr mit, natürlich alles möglichst in Weiß. Dazu gibt's Live-Musik und eine ganz besondere Atmosphäre.
0: Also ob gemütlich beim Wein oder stilvoll beim Picknick, das Wochenende kann auf jeden Fall kommen. Die Infos finden Sie auch ganz bequem bei uns auf radioseefunk.de.
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0: entspannt und gemütlich durch Ihren Freitagnachmittag Richtung Wochenende. Das ist Radio Seefunk. Wir begleiten Sie mit Rock von The Love in Spoonful in der nächsten Stunde. Absolut passend zur heißen Jahreszeit. Und es gibt Pop aus den 80ern von Jennifer Rush. Denn wir spielen die meisten 80er, einfach die beste Musik. 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
16: Ich bin Nanju Kuhlmann. Guten Tag. Die Sparpläne für die Krankenkassen haben es durch den Bundestag und Bundesrat geschafft. Damit die Beiträge nicht weiter steigen, gibt's Einschnitte bei den Leistungen und zusätzliche Kosten für Versicherte. Auch das Heizungsgesetz ist beschlossene Sache. Öl- und Gasheizungen sollen weiter eingebaut werden können. Sein Krisenmanagement beim großen Stromausfall in Berlin fällt Kai Wegner auf die Füße. Der regierende Bürgermeister der Stadt hat seine Kandidatur für die Wahl im September zurückgezogen. Nach dem Stromausfall im Januar gab es immer wieder Unklarheiten darüber, was Wegner wann und wie gemacht hatte. Endlos scrollen auf Instagram soll für Kinder und Jugendliche künftig weniger verlockend werden. Die EU-Kommission fordert vom Meta-Konzern verpflichtende Pausen für Nutzer und weniger automatische Videowiedergaben. Die Endlos-Feeds seien eine große Suchtgefahr, heißt es. Und jetzt mehr Nachrichten aus unserer Heimat. Wer seinen Hund in Weingarten noch nicht angemeldet hat, kann das jetzt ohne Strafe nachholen. Die Stadt verzichtet bis zum 17. August auf ein Bußgeld. Danach drohen bei Kontrollen Konsequenzen, denn Hunde müssen ab einem Alter von 3 Monaten in Weingarten angemeldet werden. Jugendliche kümmern sich mehr um ihre Gesundheit als viele Erwachsene. Das zeigt eine Studie der DHBV Ravensburg mit rund 1500 Jugendlichen bundesweit. Besonders wichtig sind ihnen die mentale Gesundheit und verlässliche Informationen. Fast alle wünschen sich außerdem ein Schulfach Gesundheit. Mit der Sauberkeit in mehreren öffentlichen Gebäuden in Wangen gibt es weiter Probleme. Die Stadt sucht deshalb europaweit nach neuen Reinigungsfirmen für 3 Schulen, weil die bisherigen Verträge auslaufen und die Leistungen zuletzt immer wieder für Ärger gesorgt haben. Die meisten Nachrichten aus der Region hören Sie wieder in einer Stunde bei Radio Seefunk.
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0: Mit den aktuellen Temperaturen. Da werfen wir direkt mal den ersten Blick nach Singen zur Robert-Gerbig-Schule. 32 Grad. Genauso wie in Krauchenwies an der Kirche St. Laurentius. Und im Augenblick bei Ihnen in Pratteln an der Salzkammer 34 Grad. 35 ist so das Höchste heute Nachmittag. Brüllend heiß. Sonne ohne Ende. Und der Radio Seefunk-Wettertrend für die ganze Heimat. Auch so geht's rein und durchs Wochenende und in die neue Woche bis mindestens Dienstag. Einfach nur Sonne ohne Ende. Es wird noch heißer mit 35 bis 38 Grad und frühestens ab Mittwoch gibt's vielleicht mal einzelne Regentropfen.
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0: In Bad Waldsee in der Bleichestraße, da steht ein Blitzer. Und außerdem bei Ihnen in Windeck bei Stockach. Dankeschön, Radio Seefunk-Hörerin Carola, fürs Melden. Noch ein Blitzer, der steht aktuell bei Ihnen auf der A2 in der Schweiz zwischen Pratteln und Kaiseraugst.
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0: Auf den Straßen in der Heimat sieht es soweit okay aus. Alles im Moment unterhalb von 10 Minuten. Kommen Sie sicher an und melden Sie Staus oder Blitzer ins Studio über die 07531 28 65 33.
8: Jetzt geht's in den schönsten Feierabend der Woche mit Radio Seefunk ab ins Wochenende. Und hier ist Marc Moosbrugger.
0: Der heutige Feierabend wird fantastisch. Wir bringen Sie nach Hause und da können Sie sich einfach erstmal die ganzen Sachen von der Arbeit von der Woche in die Ecke knallen und sich's dann gut gehen lassen. Mit den meisten 80ern aus Ihrem Radio hier jetzt Fergal Shark hier, Good Heart. Einen angenehmen und entspannten Freitagnachmittag.
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0: Nachmittag. Radio Seefunk hier am Freitag um 17:45 gleich. Heute hauen die Stones ein neues Album raus. Foreign Tongues, also Fremdsprachen heißt das gute Stück. Vor 3 Monaten, da gab es eine neue, streng limitierte Single von den Rolling Stones, die genau 10,07 € gekostet hat. Das war ein Hinweis auf das Veröffentlichungsdatum des neuen Albums. Haben die Fans vermutet und sind damit goldrichtig gelegen. Heute haben wir ja den 10.07. In Leutkirch waren wir dazu mal unterwegs und haben sie gefragt, was verbinden sie denn mit den Rolling Stones?
1: Wildes Freiheitsgefühl in den 60er Jahren. Die Musik unserer Elterngeneration.
2: Eine alte Band und gute Musik, würde ich sagen. Also ich glaube, alle Generationen kennen die.
3: Das ist ja unsere Generation. Was soll ich Negatives über die Rolling Stones sagen? Also so hat unsere Jugend angefangen und so sind wir groß geworden. Ich mag sie sehr.
0: Ob Jugenderinnerung, Konzerterlebnis oder lustiger Fakt, wir freuen uns auch auf Ihre Geschichten zu den Stones. Per WhatsApp-Sprachnachricht gerne an die 07531 28 65 33. Und hier sind die Jungs mit Painted Black.
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11: Mit einem Blitzer, der steht in Pratteln in der Frenkendörfer Straße. Dankeschön, Radio Seefunk-Hörerin Heidi, fürs Melden. Auch in Wielen, Prinzip direkt gegenüber, ist ein Blitzer aufgebaut in der Sollweistraße. Und noch ein aktueller in Bad Buchau, Ortsausgang Richtung Oggelshausen. Dankeschön, Radio Seefunk-Hörer Paul.
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11: Rechnen Sie mit ein paar Minuten mehr, wenn Sie auf der B31 unterwegs sind zwischen Überlingen und Meersburg, aber auch zwischen Meersburg und Friedrichshafen. Da staut sich jeweils in beide Richtungen plus 10, 15 Minuten. Sonst soweit alles so gut. Und wenn Sie Staus oder Blitzer entdecken, 07531 28 65 33. Schicken Sie eine WhatsApp her oder rufen Sie einfach unter dieser Nummer an.
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0: Freitagnachmittag, kurz vor dem Wochenende bei Radio Seefunk um 5:45. Heiß, heißer am heißesten. Die ganze Zeit schwitzen wir bei 33 bis 36 Grad in der Heimat übers Wochenende. 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

0: Es ist gleich 18 Uhr. Nach unseren Nachrichten gibt's hier bei Radio Seefunk einfach die beste Musik. Dann Rock von Albert Hammond. Seems it never rains in summer. Oder auch diesen 80er Popsong von Mental is Anything. Für den Einstieg in Ihren hoffentlich gemütlichen Freitagabend, lassen Sie sich's gut gehen, schmeißen Sie den Grill an und genießen Sie die Zeit hier bei uns. 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
12: Ich bin Nanju Kuhlmann. Guten Abend. Die Krankenkassenreform ist beschlossene Sache. Nach dem Bundestag hat auch der Bundesrat zugestimmt. Die Reform soll die gesetzlichen Krankenkassen entlasten, zum Nachteil von Patienten und Kliniken, so die Kritik. Vor der Sommerpause wurde auch noch das neue Heizungsgesetz verabschiedet. Die Diätenerhöhung für Abgeordnete im Bundestag fällt in diesem Jahr aus. Auch dafür hat das Parlament jetzt grünes Licht gegeben. Es ging um 500 Euro mehr im Monat. Die Sparpolitik der Bundesregierung trifft viele Bürger und da soll es auch für die Abgeordneten keine Ausnahme geben, so die Begründung. Sein Krisenmanagement beim großen Stromausfall in Berlin fällt Kai Wegner auf die Füße. Der regierende Bürgermeister der Stadt hat seine Kandidatur für die Wahl im September zurückgezogen. Nach dem Stromausfall im Januar gab es immer wieder Unklarheiten darüber, was Wegner wann und wie gemacht hatte. Und jetzt mehr Nachrichten aus unserer Heimat. Aufgrund der fürs Wochenende vorhergesagten Temperaturen fährt die Kandertalbahn auch diese Woche ohne die traditionelle Dampflok. Grund ist, dass die Waldbrandgefahr zu hoch ist und es in der Lok für das Personal zu heiß wird. Wer seinen Hund in Weingarten noch nicht angemeldet hat, kann das jetzt ohne Strafe nachholen. Die Stadt verzichtet bis zum 17. August auf ein Bußgeld. Danach drohen bei Kontrollen Konsequenzen, denn Hunde müssen ab einem Alter von 3 Monaten in Weingarten angemeldet werden. Jugendliche kümmern sich mehr um ihre Gesundheit als viele Erwachsene. Das zeigt eine Studie der DHBV Ravensburg mit rund 1500 Jugendlichen bundesweit. Besonders wichtig sind ihnen die mentale Gesundheit und verlässliche Informationen. Fast alle wünschen sich außerdem ein Schulfach Gesundheit.
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0: Mit den sehr hohen Feierabendtemperaturen gleich.
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0: Zum Beispiel in Sigmaringen, bei unserem Radioseefunk-Sendemast. Da gibt es im Moment 32 Grad. Die Temperatur bei Ihnen in Geisingen an der Arena auch 32. Und dann aktuell bei Ihnen in Koblenz an der Gemeindeverwaltung 34 Grad. Viel Sonnenschein auch noch bis in den Abend rein. Es bleibt lange warm. Weit über 20 Grad bis nach Mitternacht und der Radioseefunk-Wettertrend fürs Wochenende. Sonnig und heiß und auch in der neuen Woche sonnig und noch heißer. Bis Dienstag, Mittwoch steigern wir uns auf 34 Grad. Dann sind einzelne Regentropfen möglich. Pardon, wir steigern uns sogar auf bis zu 38 Grad. Wird also noch extremer. Keine Abkühlung erstmal auch in Sicht bis mindestens Freitag nächste Woche.
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0: In Sigmaringen in der Hauptstraße, da steht aktuell ein Blitzer. Dankeschön, Radio Seefunk-Hörerin Florence. In Allensbach, da werden Sie in der Hegnerstraße geblitzt. Und eine aktuelle Radarfalle in Wielen in der Solbeistraße.
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0: Sieht soweit alles okay aus auf den Straßen in der Heimat. Keine größeren Verzögerungen überhalb von 10 Minuten. Kommen Sie gut und sicher an Ihr Ziel. Und melden Sie Staus oder Blitzer ins Studio per Anruf oder per WhatsApp. Gerne als Sprachnachricht 07531 28 65 33.
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0: Ich freue mich, dass Sie mit dabei sind. Hier gibt's die meisten 80er am Wochenende ja ganz besonders viele davon. Es ist ja wieder 80er Samstag hier angesagt morgen. Freue ich mich sehr, mit Ihnen reinzustarten, dann so richtig ins Wochenende. Und wir gehen schon mal langsam an, sozusagen das Warm-up jetzt mit den Pointer Sisters und diesem poppigen Erfolg. I'm so excited.
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0: Radio Seefunk am Freitagabend jetzt um 6:45 vor dem Wochenende. Und da wird es zwischen Konstanz und Radolfzell zu Streckensperrungen bei der Bahn kommen. Das betrifft nicht nur die Zugfahrer, Janik Lammer aus der Redaktion. Was ist da geplant?
1: Ja, von morgen früh bis Montagmorgen fährt kein Zug. Einen Schienenersatzverkehr mit Bussen wird es aber geben. Und wichtig zu wissen, in den Bussen können keine Fahrräder mitgenommen werden. Gerade am Wochenende sind ja immer wieder Ausflügler unterwegs zwischen Radolfzell und Konstanz. Apropos Fahrrad. Für alle, die am Wochenende eine Radtour auf die Reichenau planen, kommt die Sperrung des Bodenseeradwegs hinzu. Die Umleitung führt vom Bahnhof Fürstenberg und dem Abzweig Weierhofstraße für den Fuß- und Radverkehr in beide Richtungen auf die Max-Strohmeier-Straße. Das gilt voraussichtlich noch bis nächsten Freitag, 17. Juli.
0: Gut, und warum denn überhaupt diese Sperrungen?
1: Ja, weil es in Fürstenberg Bauarbeiten der Entsorgungsbetriebe Konstanz gibt. Im Bereich Bücklepark wird ein neuer Regenwasserkanal unter den Bahngleisen verlegt, um den zukünftigen Wohnungsbau zu erschließen.
0: Also dann gilt am Wochenende mehr Zeit einplanen, egal ob mit dem Zug oder mit dem Fahrrad zwischen Konstanz und Radolfzell.
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6: In Sigmaringen in der Hauptstraße, da steht aktuell ein Blitzer. Dankeschön, Radio Seefunk-Hörerin Florence. In Allensbach, da werden Sie in der Hignerstraße geblitzt. Und eine aktuelle Radarfalle in Wielen in der Solbeistraße.
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6: Sieht soweit alles okay aus auf den Straßen in der Heimat. Keine größeren Verzögerungen überhalb von 10 Minuten. Kommen Sie gut und sicher an Ihr Ziel und melden Sie Staus oder Blitzer ins Studio per Anruf oder per WhatsApp, gerne als Sprachnachricht 07531 28 65 33.
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0: Einen schönen Freitagabend. Richtung Wochenende geht's mit Radio Seefunk um gleich 6:45. Und wenn Sie den Sommerabend genießen wollen, dann hat Laura Mink aus der Redaktion einen schönen Tipp für Sie. Wo können wir denn da hin?
1: In Weingarten läuft heute das traditionsreiche Welfenfest. Freuen Sie sich auf einen großen Festzug des Welfentheaters und viele Programmpunkte in der ganzen Stadt. Ein echtes Heimatfest mit jeder Menge Tradition.
0: Und schauen wir mal noch aufs Wochenende, auf den Sonntag zum Beispiel. Wer da Musik und lockere Sommeratmosphäre mag, wo ist der da? Gut aufgehoben.
1: Dann lohnt sich ein Ausflug nach Speichingen. Beim Primtalsommer startet der Sonntag mit einem Gottesdienst unter freiem Himmel. Danach gibt's noch musikalische Unterhaltung und den ganzen Tag beste Stimmung im Stadtgarten. Der Eintritt ist frei.
0: Also, da können Sie das Wochenende entspannt ausklingen lassen. Alle Infos und noch viele weitere Veranstaltungstipps fürs ganze Wochenende finden Sie auf radioseefunk.de.
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6: Ich bin Nanju Kuhlmann. Guten Abend. Die Sparpläne für die Krankenkassen haben es durch den Bundestag und Bundesrat geschafft. Damit die Beiträge nicht weiter steigen, gibt's Einschnitte bei den Leistungen und zusätzliche Kosten für Versicherte. Auch das Heizungsgesetz ist beschlossene Sache. Öl- und Gasheizungen sollen weiter eingebaut werden können. Sein Krisenmanagement beim großen Stromausfall in Berlin fällt Kai Wegner auf die Füße. Der regierende Bürgermeister der Stadt hat seine Kandidatur für die Wahl im September zurückgezogen. Nach dem Stromausfall im Januar gab es immer wieder Unklarheiten darüber, was Wegner wann und wie gemacht hatte. Endlos scrollen auf Instagram soll für Kinder und Jugendliche künftig weniger verlockend werden. Die EU-Kommission fordert vom Meta-Konzern verpflichtende Pausen für Nutzer und weniger automatische Videowiedergaben. Die Endlos-Feeds seien eine große Suchtgefahr, heißt es. Deutschland steht vor der nächsten Hitzewelle. Im Westen und Süden werden morgen bis zu 35 Grad erwartet. In den Tagen darauf sind dann sogar bis zu 38 Grad drin. Der Deutsche Wetterdienst rechnet aber nicht mit Rekordtemperaturen wie im Juni.
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7: In der Nacht ist der Stern klar. Die Tiefstwerte liegen zwischen 17 und 13 Grad. Und der Radio Seefunk Wochenendwettertrend für die ganze Heimat. Ja, morgen erneut sonnig, später ein paar Quellwolken. Im Südschwarzwald am Nachmittag vielleicht mal ein Regentropfen möglich. 28 bis 33 Grad in der Spitze. Am Sonntag einmal mehr reichlich Sonne, gepaart mit ein paar Schleier und Quellwolken. Höchsttemperatur in Oberschwaben um 30, im Baselbiet bis zu 35 Grad.
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5: Ich bin Nanju Kuhlmann. Guten Abend. Die Krankenkassenreform ist beschlossene Sache. Nach dem Bundestag hat auch der Bundesrat zugestimmt. Die Reform soll die gesetzlichen Krankenkassen entlasten. Zum Nachteil von Patienten und Kliniken, so die Kritik. Vor der Sommerpause wurde auch noch das neue Heizungsgesetz verabschiedet. Die Diätenerhöhung für Abgeordnete im Bundestag fällt in diesem Jahr aus. Auch dafür hat das Parlament jetzt grünes Licht gegeben. Es ging um 500 Euro mehr im Monat. Die Sparpolitik der Bundesregierung trifft viele Bürger und da soll es auch für die Abgeordneten keine Ausnahme geben, so die Begründung. Bei einem Ryanair-Flug von Thessaloniki nach Memmingen ist kurz nach dem Start ein Fenster zerbrochen. Laut griechischen Medien ragte ein Passagier teilweise aus dem Flieger und wurde verletzt. Mitreisende zogen ihn zurück. Die Maschine kehrte nach Thessaloniki um. Die Ursache ist unklar. Deutschland steht vor der nächsten Hitzewelle. Im Westen und Süden werden morgen bis zu 35 Grad erwartet. In den Tagen darauf sind dann sogar bis zu 38 Grad drin. Der Deutsche Wetterdienst rechnet aber nicht mit Rekordtemperaturen wie im Juni.
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6: In der Nacht ist der Stern klar, die Tiefstwerte liegen zwischen 17 und 13 Grad und der Radio-Seefunk-Wochenendwettertrend für die ganze Heimat. Ja, morgen erneut sonnig, später ein paar Quellwolken, im Südschwarzwald am Nachmittag vielleicht mal ein Regentropfen möglich, 28 bis 33 Grad in der Spitze. Am Sonntag einmal mehr reichlich Sonne, gepaart mit ein paar Schleier und Quellwolken, Höchsttemperatur in Oberschwaben um 30, im Baselbiet bis zu 35 Grad.
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1: Ich bin Nanju Kuhlmann. Guten Abend. Die Sparpläne für die Krankenkassen haben es durch den Bundestag und Bundesrat geschafft. Damit die Beiträge nicht weiter steigen, gibt's Einschnitte bei den Leistungen und zusätzliche Kosten für Versicherte. Auch das Heizungsgesetz ist beschlossene Sache. Öl- und Gasheizungen sollen weiter eingebaut werden können. Sein Krisenmanagement beim großen Stromausfall in Berlin fällt Kai Wegner auf die Füße. Der regierende Bürgermeister der Stadt hat seine Kandidatur für die Wahl im September zurückgezogen. Nach dem Stromausfall im Januar gab es immer wieder Unklarheiten darüber, was Wegner wann und wie gemacht hatte. Es wird wieder voll auf den Straßen. In den meisten Bundesländern sind jetzt Sommerferien und viele Menschen machen sich auf den Weg in den Urlaub. Hamburg, Berlin und Brandenburg sind ganz frisch in die Ferien gestartet. Der ADAC rechnet mit deutlich mehr Staus auf den klassischen Reiserouten. Wer mit dem Auto in Belgien unterwegs ist, muss wohl bald dafür zahlen. Das Land will ab dem kommenden Jahr eine Straßenmaut für alle Autofahrer einführen. Die Jahresvignette gibt's dann ab 90 Euro. Kameras sollen die Kennzeichen kontrollieren. Die Regionen und die EU müssen noch zustimmen.
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2: In der Nacht ist der Stern klar, die Tiefstwerte liegen zwischen 17 und 13 Grad und der Radio-Seefunk-Wochenendwettertrend für die ganze Heimat. Ja, morgen erneut sonnig, später ein paar Quellwolken, im Südschwarzwald am Nachmittag vielleicht mal ein Regentropfen möglich, 28 bis 33 Grad in der Spitze. Am Sonntag einmal mehr reichlich Sonne, gepaart mit ein paar Schleier und Quellwolken, Höchsttemperatur in Oberschwaben um 30, im Baselbiet bis zu 35 Grad.
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1: Ich bin Hanna Messerschmidt. Guten Abend. Berlins regierender Bürgermeister Kai Wegner tritt nicht nochmal an. Der CDU-Politiker hat seine Spitzenkandidatur für die Wahl im September zurückgezogen. Hintergrund ist die Debatte um Wegners Krisenmanagement beim großen Stromausfall in Berlin vor einem halben Jahr. Neuer CDU-Spitzenkandidat wird Finanz- und Kultursenator Stefan Evers. Die Krankenkassenreform ist beschlossene Sache. Nach dem Bundestag hat auch der Bundesrat zugestimmt. Die Reform soll die gesetzlichen Krankenkassen entlasten, zum Nachteil von Patienten und Kliniken, so die Kritik. Vor der Sommerpause wurde auch noch das neue Heizungsgesetz verabschiedet. Der VW-Betriebsrat macht weiter Druck auf den Vorstand und fordert Klarheit über weitere Stellenstreichungen. Bis heute soll sich VW-Chef Blume unmissverständlich dazu äußern. VW steckt schon länger in der Krise. Von April bis Juni wurden fast 9% weniger Autos verkauft als im Vorjahreszeitraum. Alexander Zverev hat erstmals in seiner Karriere das Finale von Wimbledon erreicht. Am Sonntag trifft er nun auf den Weltranglisten-Ersten Jannik Sinner. Es ist seit 1995 das erste Mal nach Boris Becker, dass ein deutscher Tennisspieler bei den Männern im Endspiel beim Grand Slam in London steht.
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2: In der Nacht ist der Stern klar, die Tiefstwerte liegen zwischen 17 und 13 Grad und der Radio Seefunk Wochenendwettertrend für die ganze Heimat. Ja, morgen erneut sonnig, später ein paar Quellwolken, im Südschwarzwald am Nachmittag vielleicht mal ein Regentropfen möglich, 28 bis 33 Grad in der Spitze. Am Sonntag einmal mehr reichlich Sonne, gepaart mit ein paar Schleier und Quellwolken, Höchsttemperatur in Oberschwaben um 30, im Baselbiet bis zu 35 Grad.
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1: Ich bin Hanna Messerschmidt. Guten Abend. Sein Krisenmanagement beim großen Stromausfall in Berlin fällt Kai Wegner auf die Füße. Der regierende Bürgermeister der Stadt hat seine Kandidatur für die Wahl im September zurückgezogen. Nach dem Stromausfall im Januar gab es immer wieder Unklarheiten darüber, was Wegner wann und wie gemacht hatte. Die Sparpläne für die Krankenkassen haben es durch Bundestag und Bundesrat geschafft. Damit die Beiträge nicht weiter steigen, gibt es Einschnitte bei den Leistungen und zusätzliche Kosten für Versicherte. Auch das Heizungsgesetz ist beschlossene Sache. Öl- und Gasheizungen sollen weiter eingebaut werden können. Kaputt heißt künftig nicht mehr gleich neu kaufen. Der Bundesrat hat grünes Licht auf das neue Recht auf Reparatur gegeben. Wer ein kaputtes Smartphone oder eine defekte Waschmaschine hat, soll die Geräte künftig einfacher und zu einem fairen Preis reparieren lassen können. Dazu werden die Hersteller verpflichtet. Schon wieder rollt eine Hitzewelle auf Deutschland zu. Besonders heiß wird es in den kommenden Tagen im Westen und Süden. Schon morgen sind bis zu 35 Grad drin, am Dienstag dann sogar 38 Grad. Temperaturrekorde werden diesmal aber wohl nicht geknackt, so der Deutsche Wetterdienst.
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2: In der Nacht ist der Stern klar, die Tiefstwerte liegen zwischen 17 und 13 Grad und der Radio-Seefunk-Wochenendwettertrend für die ganze Heimat. Ja, morgen erneut sonnig, später ein paar Quellwolken, im Südschwarzwald am Nachmittag vielleicht mal ein Regentropfen möglich, 28 bis 33 Grad in der Spitze. Am Sonntag einmal mehr reichlich Sonne, gepaart mit ein paar Schleier und Quellwolken, Höchsttemperatur in Oberschwaben um 30, im Baselbiet bis zu 35 Grad.
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1: Ich bin Hanna Messerschmidt. Guten Abend. Die Krankenkassenreform ist beschlossene Sache. Nach dem Bundestag hat auch der Bundesrat zugestimmt. Die Reform soll die gesetzlichen Krankenkassen entlasten, zum Nachteil von Patienten und Kliniken, so die Kritik. Vor der Sommerpause wurde auch noch das neue Heizungsgesetz verabschiedet. Die Diätenerhöhung für Abgeordnete im Bundestag fällt in diesem Jahr aus. Auch dafür hat das Parlament jetzt grünes Licht gegeben. Es ging um 500 Euro mehr im Monat. Die Sparpolitik der Bundesregierung trifft viele Bürger und da soll es auch für die Abgeordneten keine Ausnahme geben, so die Begründung. Berlins regierender Bürgermeister Kai Wegner tritt nicht nochmal an. Der CDU-Politiker hat seine Spitzenkandidatur für die Wahl im September zurückgezogen. Hintergrund ist die Debatte um Wegners Krisenmanagement beim großen Stromausfall in Berlin vor einem halben Jahr. Neuer CDU-Spitzenkandidat wird Finanz- und Kultursenator Stefan Evers. Auch Spanien hat den Sprung ins Halbfinale der Fußball-WM geschafft. Das Spiel gegen Belgien haben die Spanier mit 2:1 gewonnen. Im Halbfinale wartet Vize-Weltmeister Frankreich. Auch England und Norwegen wollen eine Runde weiter. Anpfiff für das vorletzte Viertelfinalspiel ist heute Abend 23 Uhr.
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2: Heute wird es erneut sonnig, später ein paar Quellwolken. Im Südschwarzwald gibt es am Nachmittag vielleicht mal einen Regentropfen. 28 bis 33 Grad die Höchstwerte. Morgen einmal mehr reichlich Sonne, gepaart mit ein paar Schleier und Quellwolken. Höchsttemperatur in Oberschwaben 30 Grad, im Baselbiet sind 35 Grad drin. Und der Radio-Seefunk-Wettertrend für die ganze Heimat. Auch zum Start in die neue Woche viel Sonne und über 30 Grad.
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1: Ich bin Hanna Messerschmidt. Die Sparpläne für die Krankenkassen haben es durch Bundestag und Bundesrat geschafft. Damit die Beiträge nicht weiter steigen, gibt's Einschnitte bei den Leistungen und zusätzliche Kosten für Versicherte. Auch das Heizungsgesetz ist beschlossene Sache. Öl- und Gasheizungen sollen weiter eingebaut werden können. Sein Krisenmanagement beim großen Stromausfall in Berlin fällt Kai Wegner auf die Füße. Der regierende Bürgermeister der Stadt hat seine Kandidatur für die Wahl im September zurückgezogen. Nach dem Stromausfall im Januar gab es immer wieder Unklarheiten darüber, was Wegner wann und wie gemacht hatte. Bei einem Ryanair-Flug von Thessaloniki nach Memmingen ist kurz nach dem Start ein Fenster zerbrochen. Laut griechischen Medien ragte ein Passagier teilweise aus dem Flieger und wurde verletzt. Mitreisende zogen ihn zurück. Die Maschine kehrte nach Thessaloniki um. Die Ursache ist unklar. Europameister Spanien gegen Vize-Weltmeister Frankreich. So sieht das erste Halbfinalspiel der Fußball-WM aus. Spanien hat sich im Viertelfinale mit 2:1 gegen Belgien durchgesetzt. Heute Abend steht dann das Duell England-Norwegen an. Morgen früh spielt Titelverteidiger Argentinien gegen die Schweiz.
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2: Heute wird es erneut sonnig, später ein paar Quellwolken. Im Südschwarzwald gibt es am Nachmittag vielleicht mal einen Regentropfen. 28 bis 33 Grad die Höchstwerte. Morgen einmal mehr reichlich Sonne, gepaart mit ein paar Schleier und Quellwolken. Höchsttemperatur in Oberschwaben 30 Grad, im Baselbiet sind 35 Grad drin. Und der Radio-Seefunk-Wettertrend für die ganze Heimat. Auch zum Start in die neue Woche viel Sonne und über 30 Grad.
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1: Ich bin Hanna Messerschmidt. Die Krankenkassenreform ist beschlossene Sache. Nach dem Bundestag hat auch der Bundesrat zugestimmt. Die Reform soll die gesetzlichen Krankenkassen entlasten, zum Nachteil von Patienten und Kliniken, so die Kritik. Vor der Sommerpause wurde auch noch das neue Heizungsgesetz verabschiedet. Kaputt heißt künftig nicht mehr gleich neu kaufen. Der Bundesrat hat grünes Licht auf das neue Recht auf Reparatur gegeben. Wer ein kaputtes Smartphone oder eine defekte Waschmaschine hat, soll die Geräte künftig einfacher und zu einem fairen Preis